0: Harris durchsetzte.
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0: Wolken und Hochnebel begleiten uns weiterhin, im Süden klart es auf. Die Temperaturen liegen bei 7 bis 1 Grad. Achtung, es kann Bodenfrost geben. Tagsüber lacht mal wieder länger die Sonne, dazu gibt's einige Quellwolken. Lediglich im Nordosten lösen sich die Wolken nur zögerlich auf. Und in den Alpen kann es auch mal Schauer und Gewitter geben. Die Höchstwerte 13 bis 22 Grad.
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2: Servus, ich bin Simon Egersberger. Schön, dass ihr noch oder schon wach seid. Und jetzt wird's kurz herrlich 90er. An einem 8. Mai ist das Tamagotchi zum ersten Mal verkauft worden. Dieses kleine Ding, das hat damals erstaunlich viele Menschen in richtige Aufregung versetzt. Wer eins hatte, weiß, das war kein Spielzeug. Das war zeitweise schon fast ein zusätzliches Familienmitglied. Kommt gut in den Freitag. Schön, dass ihr eingeschaltet habt. Ihr hört Arabella.

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Schönen Freitag euch. Es gibt jetzt eine Telefonnummer in ganz Bayern, die uns das Leben viel einfacher macht. Nämlich die 115. Die ist seit 1. Mai unser direkter Draht zu Behörden. Einfach kurz und leicht zu merken. Ihr bekommt da Auskünfte zu vielen Fragen rund um Ämter und Verwaltung. Also zum Beispiel zur Anmeldung, Ummeldung, Wohnort und so weiter oder anderen Behördenthemen im Alltag. Wichtig ist nur, die 115 ist jetzt keine Rund-um-die-Uhr-Nummer, sondern nur von Montag bis Freitag zwischen 8 und 18 Uhr erreichbar. Aber das reicht ja auch. Die Zahlen zeigen, dass wir die dringend brauchen. Allein in München, wo es die 115 schon länger gibt, gehen rund 20.000 Anrufe pro Monat ein. Bundesweit waren es schon vor einigen Jahren etwa 10 Millionen Anrufe im Jahr. Also, wenn es um Behördensachen geht, dann ist die kostenlose 115 ab jetzt in ganz Bayern die kurze Nummer für den schnellen Überblick.

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1: Wolken und Hochnebel begleiten uns weiterhin. Im Süden klart es auf. Die Temperaturen liegen bei 7 bis 1 Grad. Achtung, es kann Bodenfrost geben. Tagsüber lacht mal wieder länger die Sonne. Dazu gibt's einige Quellwolken. Lediglich im Nordosten lösen sich die Wolken nur zögerlich auf. Und in den Alpen kann es auch mal Schauer und Gewitter geben. Die Höchstwerte 13 bis 22 Grad.
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1: Ich bin Florian Klaus. Aus Sicht von US-Präsident Trump gilt die Waffenruhe mit dem Iran immer noch, auch wenn sich die USA und der Iran in der Straße von Hormuz beschossen haben. Das US-Militär hatte nach iranischen Angriffen auf Kriegsschiffe als Vergeltung Schnellboote und Ziele im Iran beschossen. Trump hat das in einem Interview laut dem Sender ABC News mit einer kleinen Ohrfeige verglichen. Der Iran warf hingegen den USA einen Verstoß gegen die Waffenruhe vor. Erneut hat ein US-Gericht Zölle von US-Präsident Trump gekippt. Es geht um die weltweiten Zölle von 10%, die Trump verhängt hat, nachdem das oberste Gericht der USA schon andere Zölle für unrechtmäßig erklärt hatte. Auch der neue Versuch war aber unzulässig, hat jetzt ein Handelsgericht entschieden. Vorher hatte Trump der EU mit deutlich höheren Zöllen gedroht, falls sie nicht bis Anfang Juli ihren Teil eines Handelsabkommens umsetzt. Seit Januar bekommen 18-Jährige Fragebögen zum neuen Wehrdienst der Bundeswehr zugeschickt, aber nicht alle beantworten ihn. Das Verteidigungsministerium will junge Männer, die den Fragebogen nicht ausfüllen, deswegen mit einem Bußgeld von 250 Euro belegen. Ronny Thorau berichtet.
2: Rund 200.000 Fragebögen wurden bisher verschickt und der Rücklauf ist durchaus beachtlich. Von jungen Männern, die antworten müssen, kamen 86% der Bögen innerhalb der ersten Frist zurück. Nach der ersten Mahnung waren es sogar gut 90%. Die 250 Euro Bußgeld drohen Männern, wenn sie 2 Wochen nach der zweiten Mahnung keinen Fragebogen zurückgeschickt haben.
1: Freiburg steht zum ersten Mal in einem Europapokalfinale. Der SC setzte sich im Halbfinalrückspiel in der Fußball-Europa League mit 3:1 gegen Sporting Braga aus Portugal durch. Damit drehten die Freiburger die 1:2-Niederlage aus dem Hinspiel. Im Endspiel geht's am 20. Mai in Istanbul gegen Aston Villa.
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1: Wolken und Hochnebel begleiten uns weiterhin, im Süden klart es auf. Die Temperaturen liegen bei 7 bis 1 Grad. Achtung, es kann Bodenfrost geben. Tagsüber lacht mal wieder länger die Sonne, dazu gibt es einige Quellwolken. Lediglich im Nordosten lösen sich die Wolken nur zögerlich auf. Und in den Alpen kann es auch mal Schauer und Gewitter geben. Die Höchstwerte 13 bis 22 Grad.
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3: Guten Morgen am Freitag, ich bin Simon Jägersberger und mit Blick aufs Wochenende passt diese Erinnerung eigentlich ganz gut. An einem 8. Mai wurde der Muttertag offiziell als Feiertag eingeführt und weil er bei uns am Sonntag ansteht, ist jetzt vielleicht genau der richtige Moment, schon mal an Blumenanruf oder eine nette Überraschung zu denken. Noch ist etwas Zeit. Kommt gut in den Freitag, ihr hört Arabella.

Arabella, hier schönen Freitag. Unsere Tiere sind ja nicht nur Mitbewohner auf vier Pfoten oder mit Federn oder Flossen. Sie sind Familienmitglied, Seelentröster, Wecker, Fußwärmer und manchmal auch charmante kleine Chaoten mit eigenem Kopf. Aktuell leben in Deutschland 33,5 Millionen Haustiere. Also Katzen, Hunde, Kaninchen, Fische und noch vieles mehr. Fast die Hälfte von uns hat mindestens ein Tier. Ganz vorne liegen die Katzen mit 15,7 Millionen. In vielen Katzenhaushalten ist es nicht nur eine, da sind es gleich zwei. Auf Platz zwei kommen dann natürlich die Hunde mit 10 Millionen. Und bei denen sind die Mischlinge besonders beliebt. Kurz gesagt, Deutschland schnurrt, bellt, piepst und blubbert ziemlich ordentlich vor sich hin. Kommt gut in den Freitag. 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
1: Wolken und Hochnebel begleiten uns weiterhin, im Süden klart es auf. Die Temperaturen liegen bei 7 bis 1 Grad. Achtung, es kann Bodenfrost geben. Tagsüber lacht mal wieder länger die Sonne, dazu gibt's einige Quellwolken. Lediglich im Nordosten lösen sich die Wolken nur zögerlich auf. Und in den Alpen kann es auch mal Schauer und Gewitter geben. Die Höchstwerte 13 bis 22 Grad.
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1: Ich bin Florian Klaus. Nachdem das oberste Gericht der USA frühere Zölle von Präsident Trump für unrechtmäßig erklärt hatte, hat er einfach neue globale Zölle von 10% eingeführt. Jetzt hat ein anderes Gericht entschieden, auch die waren nicht legal. Trump benutzt Zölle weiterhin als Druckmittel. So hat er zuletzt der EU mit einer deutlichen Erhöhung gedroht, falls die ein Handelsabkommen aus dem vergangenen Jahr nicht bis Anfang Juli umsetzt. Trotz Waffenruhe haben sich die USA und der Iran gegenseitig in der Straße von Hormuz beschossen. Tina Eck berichtet.
2: Eigentlich standen die Zeichen trotz wackeliger Waffenruhe auf eine baldige Einigung über ein Abkommen zwischen den USA und dem Iran. Nun wieder Angriffe in der Straße von Hormuz und das US-Militär griff auch Ziele im Iran an. Es sei Selbstverteidigung, hieß es aus dem US-Zentralkommando. Man habe die Bedrohung neutralisiert und iranische Drohnen und Abschussrampen bombardiert. Der Iran bestätigte Angriffe auf US-Kriegsschiffe und beschuldigte die USA, zuerst einen iranischen Öltanker beschossen und damit die Waffenruhe gebrochen zu haben.
1: In bundesweit 24 Musterungszentren sollen junge Menschen ab Mitte 2027 auf ihre Eignung für die Bundeswehr untersucht werden. Darunter sind auch 4 Standorte in Bayern, nämlich Nürnberg, Würzburg, Regensburg und Kempten. Das Verteidigungsministerium hat nach eigenen Angaben Standorte ausgewählt, die gut erreichbar sind, in Regionen mit hoher Bevölkerungsdichte. Ziel sind möglichst viele Bewerber. Fußball-Bundesligist Freiburg hat es ins Finale der Europa League geschafft. Mit 3:1 hat der SC Sporting Braga aus Portugal geschlagen und damit die 1:2 Niederlage aus dem Hinspiel gedreht. Im Endspiel geht's am 20. Mai in Istanbul gegen Aston Villa.
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1: Heute scheint neben einigen Quellwolken immer wieder die Sonne. Im Nordosten lösen sich die Wolkenreste aber nur zögerlich auf. In den Alpen besteht am Nachmittag ein leichtes Schauer- und Gewitterrisiko. Die Temperaturen erreichen 13 Grad im Hoferland und bis zu 22 Grad entlang der Donau. Morgen und am Sonntag wird es recht sonnig. Zunächst bilden sich nur über den Bergen vereinzelte Schauer und Gewitter, am Sonntagabend von Südwesten her auch sonst.
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3: Schönen Freitagmorgen, ich bin Simon Jägersberger. Und das ist eine Erfindung, die war eigentlich als Medizin gedacht und ist dann zur Weltmarke geworden. Coca-Cola, erfunden an einem 8. Mai vor ziemlich genau 140 Jahren. Schon verrückt, ne? Wie aus einer Idee irgendwann etwas wird, das wir eigentlich überall auf der ganzen Welt im Regal sehen. Egal ob ein Schluck Cola oder Kaffee.
4: Prost.
3: Kommt gut in den Freitag. 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
1: Heute scheint neben einigen Quellwolken immer wieder die Sonne. Im Nordosten lösen sich die Wolkenreste aber nur zögerlich auf. In den Alpen besteht am Nachmittag ein leichtes Schauer- und Gewitterrisiko. Die Temperaturen erreichen 13 Grad im Hofer Land und bis zu 22 Grad entlang der Donau. Morgen und am Sonntag wird es recht sonnig. Zunächst bilden sich nur über den Bergen vereinzelte Schauer und Gewitter, am Sonntagabend von Südwesten her auch sonst.
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Schönen Freitag euch. Es gibt jetzt eine Telefonnummer in ganz Bayern, die uns das Leben viel einfacher macht. Nämlich die 115. Die ist seit 1. Mai unser direkter Draht zu Behörden. Einfach kurz und leicht zu merken. Ihr bekommt da Auskünfte zu vielen Fragen rund um Ämter und Verwaltung. Also zum Beispiel zur Anmeldung, Ummeldung, Wohnort und so weiter oder anderen Behördenthemen im Alltag. Wichtig ist nur, die 115 ist jetzt keine Rund-um-die-Uhr-Nummer, sondern nur von Montag bis Freitag zwischen 8 und 18 Uhr erreichbar. Aber das reicht ja auch. Die Zahlen zeigen, dass wir die dringend brauchen. Allein in München, wo es die 115 schon länger gibt, gehen rund 20.000 Anrufe pro Monat ein. Bundesweit waren schon vor einigen Jahren etwa 10 Millionen Anrufe im Jahr. Also, wenn es um Behördensachen geht, dann ist die kostenlose 115 ab jetzt in ganz Bayern die kurze Nummer für den schnellen Überblick.

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1: Ich bin Florian Klaus. Guten Morgen. Union und SPD wollen die Einkommenssteuer reformieren. Wie das aber genau aussehen soll, da gibt es bisher noch keine Einigkeit. Der Unionsfraktionschef Spahn hat in der Rheinischen Post jetzt angeboten, einen gemeinsamen Vorschlag zu erarbeiten. Im Ziel sei man sich einig, kleine und mittlere Einkommen sollten entlastet werden. Während SPD-Chef Klingbeil aber Spitzenverdienende dafür stärker heranziehen will, will Spahn das nicht darüber gegenfinanzieren. Eigentlich gilt im Irankrieg gerade eine Waffenruhe. Trotzdem sind die USA und der Iran in der Straße von Hormus wieder aufeinandergeprallt. Vom US-Militär hieß es, dass iranische Angriffe abgewehrt worden seien. Darauf habe man mit eigenen Schlägen zur Selbstverteidigung reagiert. Der Iran wirft hingegen den USA vor, die Waffenruhe verletzt zu haben. Und zwar mit einem Angriff auf einen iranischen Öltanker. So richtig gut sind die Zustimmungswerte von Bundeskanzler Merz schon lange nicht. Inzwischen haben sie im ARD-Deutschland-Trend einen historischen Tiefstand erreicht. 83% der Befragten sind mit seiner Arbeit unzufrieden. So schlecht war der Wert für einen amtierenden Bundeskanzler noch nie. Bisher hatte Merz' Vorgänger Scholz den Rekord gehalten, kurz bevor seine Regierung zerbrach. Freiburg steht im Finale der Fußball-Europa League. Der SC setzte sich im Halbfinalrückspiel gegen Sporting Braga aus Portugal mit 3:1 durch. Fabian Schaffer berichtet.
2: Der Traum vom Finale in Istanbul, er ist in Erfüllung gegangen. Dabei musste der SC eine 1:2 Hinspielniederlage aufholen. Und das Rückspiel, es fing gut an. Ab der 6. Minute musste Braga in Unterzahl spielen. Dorgeles sah rot. In der Folge trafen Kübler, Manzambi und erneut Kübler. Das 1:3 fiel dann aus Sicht der Gäste zu spät und Freiburg steht zum ersten Mal in einem Europapokalfinale. Gegner im Endspiel in Istanbul am 20. Mai ist der englische Club Aston Villa.
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3: Heute anfangs im Norden gebietsweise noch nebelartige Bewölkung. Ansonsten nach örtlichem Frühnebel viel Sonnenschein. Später wechseln sich dann Sonne und Wolken ab. Nachmittags und abends an den Alpen vielleicht örtlich mal ein Schauer oder Gewitter möglich. 13 bis 22 Grad gibt's heute. Der Arabella Bayern Wettertrend fürs Wochenende. Vielerorts freundliches Wetter, jeweils nachmittags und abends zum Teil Schauer oder Gewitter möglich. Dazu frühsommerliche 19 bis 25 Grad.
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3: Schönen Freitag. Wir bringen euch durch die letzten Stunden vorm Wochenende und das mit 70ern, 80ern, 90ern. Gleich ein Mann, den man sofort an seiner Stimme erkennt. Die hat was ganz Besonderes. Die hat was Warmes, was Weiches und trotzdem kraftvoll. Chris Rea gleich mit Julia und vorher feiern wir schon ein bisschen vor das Wochenende mit Cool and the Gang und Celebration. Guten Morgen.

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1: Oh, und da geht's schon richtig ab. Das Klappern von hunderten Teetassen und riesige silberne Rollwagen, die über den Flur geschoben werden. Wir schauen an diesem Freitagmorgen mal in die Großküche einer Klinik in Niederbayern. Da steht nämlich Karin schon seit 4:30 parat. Wenn in gut einer Stunde das Frühstück so auf die Stationen rollt, muss natürlich alles fertig portioniert sein. Brötchen, Wurst, Käse, hunderte Kännchen Kaffee und Tee. Das ist absolute Fließbandarbeit im Akkord, bevor die meisten Patienten überhaupt wach sind. Ein Wahnsinnsjob, der jeden Tag aufs Neue genau getimt sein muss, damit halt alles reibungslos klappt und jeder auch sein richtiges Frühstück bekommt. Schonkost, Diätkost und so weiter. Arbeit, die man oft ja gar nicht so richtig mitbekommt. Karin, danke an dich und an dein Küchenteam. Du bist heute unser früher Arabella Bayernvogel am Freitag. Und für dich gibt's jetzt Hard, echte Frauenpower mit These Dreams. Guten Morgen. Spin.

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1: Die Good News zum Mitnehmen. Spontan mal mit der Bahn weg. Wird jetzt richtig günstig. Ab morgen und dann jedes Wochenende bis zum 13. September gibt's Last-Minute-Tickets schon ab 6,99 Euro. Gültig immer direkt für Fahrten in der kompletten Folgewoche. Und mit der Bahncard gehen nochmal 25% runter. Also am Wochenende günstig buchen und die nächste Woche einfach losdüsen. 70er, 80er, 90er Fans, das ist mal eine geile Nachricht für euch. Die Plattenverkäufe von echtem Vinyl, also von den schönen schwarzen Scheiben, sind weiter nach oben geklettert. Zuletzt um 20%. Also Vinyl ist definitiv wieder in. Vergesst Streaming, legt euch mal wieder eine schöne Platte auf. Gibt ja nichts Besseres, ne, als die Platte aus der Hülle zu nehmen, auf den Plattenteller zu legen und dann schön zart die Nadel draufsetzen. Herrlich. Und cooles Bravo-Feeling am Wochenende in Ingolstadt. Die CD-Reihe der Bravo-Hits kennen wir ja alle noch. Die hatten immer die meisten echten Hits drauf, ne? Und morgen gibt's ein Revival in Ingolstadt in Oberbayern bei der Bravo-Hits-Party. Um 21 Uhr geht's da los in der Westparkhalle. Absolut geile Sache. Ja, und noch mehr Tipps für euer Wochenende gibt's auf arabella-bayern.de.

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4: Heute anfangs im Norden gebietsweise noch nebelartige Bewölkung. Ansonsten nach örtlichem Frühnebel viel Sonnenschein. Später wechseln sich dann Sonne und Wolken ab. Nachmittags und abends an den Alpen vielleicht örtlich mal ein Schauer oder Gewitter möglich. 13 bis 22 Grad gibt's heute. Der Arabella Bayern Wettertrend fürs Wochenende. Vielerorts freundliches Wetter, jeweils nachmittags und abends zum Teil Schauer oder Gewitter möglich. Dazu frühsommerliche 19 bis 25 Grad. Und jetzt für euch 70er, 80er, 90er mit ABC und The Look of Love. In 25 Sekunden geht's los. Ohrenblick.
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Ganz lässig in den Freitag rein mit John Wade und Missing You hier auf Arabella Bayern. Ja, und jetzt mal eben noch ganz kurz ein schneller Reminder, so vorm Wochenende, auch wenn es eigentlich ja nicht passieren sollte, aber damit ihr es im Alltagsstress wirklich nicht vergesst, weil ich meine, da geht einfach auch irgendwann mal was unter oder rutscht ans Ende der To-Do-Liste. Sonntag ist Muttertag. Also, noch habt ihr die Chance, was zu organisieren oder auch zu kaufen für eure Mamas. Ein paar schöne Ausflugstipps zum Beispiel zusammen mit Mama gibt's bei uns auf der Homepage. Schaut doch gerne mal vorbei. Auf arabella-bayern.de könnt ihr euch da so ein bisschen inspirieren lassen. Und jetzt gibt's für euch die 90er mit MC Hammer. Absolut lässiges Teil. 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

0: Hall & Oates, Private Eyes, hier auf Arabella Bayern. Bayerns Musiksender, 5:52, 8 Minuten vor 6, Freitagmorgen. Und immer mehr nutzen für Reisen die Deutsche Bahn. Mehr dazu gibt es gleich um voll von Angela Kress in den Arabella Bayern Nachrichten. Bis dahin setze ich mich ans Schlagzeug und helfe bei Bon Jovi ein bisschen aus. Hammergeniale Powerballade. 70er, 80er, 90er. Bayerns Musiksender. He's always auf Arabella Bayern. Schönen Freitagmorgen für euch.
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1: Ich bin Angela Kress. Guten Morgen. Immer mehr Menschen nutzen für Reisen in Europa die Deutsche Bahn. Laut Fernverkehrsvorstand Pettersson waren im vergangenen Jahr 25 von rund 140 Millionen Kunden im Fernverkehr grenzüberschreitend unterwegs. Ein Plus von 30% im Vergleich zu 2019. Die Bahn reagiert und baut einige Strecken aus. Zum Beispiel soll im Sommer der ICE von Köln nach Brüssel weiter bis an die belgische Küste fahren. Opfer von häuslicher Gewalt und Stalking sollen künftig besser geschützt werden. Der Bundestag stimmt heute über die elektronische Fußfessel für Täter ab, Soita Sowali berichtet.
2: Die Technik erkennt, wo sich der Täter gerade aufhält. Kommt er dem Opfer zu nahe, gibt sofort eine Warnung auf ein Empfangsgerät, damit Betroffene schnell reagieren oder Hilfe holen können. Gleichzeitig soll auch direkt die Polizei informiert werden. In Spanien gibt so ein System schon länger.
1: Fußball-Bundesligist Freiburg hat es ins Finale der Europa League geschafft. Mit 3:1 hat der SC Sporting Braga aus Portugal geschlagen und damit die 1:2 Niederlage aus dem Hinspiel gedreht. Im Endspiel geht's am 20. Mai in Istanbul gegen Aston Villa.
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3: Im Norden oder direkt am Alpenrand, da gibt's vielleicht nochmal eine dickere Hochnebeldecke. Ansonsten strahlt nach etwas Frühnebel auf jeden Fall die Sonne für uns. Später mischen sich dann ein paar dicke Quellwolken dazu. Es bleibt weitgehend trocken bei 12 bis 21 Grad. Der Arabella Bayern Wettertrend des Wochenende bringt uns spürbar wärmeres Frühlingswetter. Morgen gibt's einen schönen Sonne-Wolken-Mix, nur an den Bergen tröpfelt oder blitzt es nachmittags vielleicht mal kurz. Sonntag lockt erst mit viel Sonnenschein, bevor es abends dann drüben in Schwaben nass werden kann. Montag übernehmen dann bayernweit wieder dickere Wolken, Regen und teils kräftige Gewitter die Regie und die Temperaturen gehen dann auch nochmal nach unten.
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3: Um 6:03 die wichtigsten Verkehrshinweise aktuell für euch in Bayern. Keine größeren Staus, kommt gut und sicher ans Ziel. Und dann blicken wir rüber zu den aktuellsten Bayern-Blitzern. Haben wir einmal in Oberbayern in Bad Tölz von Werner gemeldet. Die Eichmühlstraße, Dankeschön dafür. Und dann sind wir noch in Neuburg an der Donau. Hier die Berliner Straße, das kam von Tanja. Für mehr 0800 4177 177. Dankeschön.
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3: Jawohl.
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3: Ah, das ging doch relativ schnell mit der Woche, oder? Ist doch super. Und schon mal die gute Nachricht. Die nächste Woche ist wieder eine kurze Arbeitswoche. Für manche sogar eine sehr kurze Arbeitswoche durch den Brückentag am Freitag. Jetzt aber erstmal Blick auf dieses Wochenende und das mit 70er, 80er, 90er. Das ist der perfekte Sound jetzt für euch zum Start in den Tag. Hier sind Midnight Oil. Guten Morgen.

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1: Jeden Morgen gibt es Gänsehaut-Feeling pur und heute ganz besonders, denn für unseren Live-Hit beamen wir uns jetzt mal eben kurz rüber über den großen Teich nach New York City, mitten in den legendären Madison Square Garden, wenn The Edge von U2 da so im Halbdunkel auf der Bühne die allerersten Töne auf seiner Gitarre anspielt, dann weiß natürlich jeder Fan sofort, was Phase ist, und wenn Bono dann auch noch ans Mikro tritt und zehntausende Fans den Refrain aus voller Kehle mitgrölen, das ist dann einfach U2-Magie pur. Da stellt sich einem jedes einzelne Nackenhaar auf. Und genau dieses Stadiongefühl, das holen wir uns jetzt an den frühen Freitagmorgen direkt ins Radio. Also Augen zu, wenn ihr nicht gerade Auto fahrt, tief durchatmen und die imaginären Feuerzeuge rausholen. Denn hier ist euer Arabella Bayern Live-Hit des Tages. U2 mit With or Without You. Aus dem Madison Square Garden in New York City, hier auf Arabella Bayern.

mit Billy Idol Richtung Wochenende hier auf Arabella Bayern. Bayerns Musiksender um 6.21 Uhr, gut 20 nach 6. Ja, teils zäher Hochnebel heute noch, aber es sind natürlich tolle Bilder auch, muss man sagen, vor allem Richtung Alpen. Das sieht sehr, sehr spannend aus. Und dann gibt's ganz viel Sonne, später dann ein Sonne-Wolken-Mix. Das Ganze bei Temperaturen von 12 bis 21 Grad. Das klingt doch hervorragend für den Start Richtung Wochenende. Und unser Geburtstagskind des Tages ist wirklich süß, aber sowas von süß. Ja, und koffeinreich, denn heute vor 140 Jahren wurde Coca-Cola erfunden. Tja, 140 Jahre alt, aber immer noch streiten wir uns, heißt es der, die oder das Cola. In diesem Sinne, auf die nächsten 140 und alles, was sonst noch wichtig ist für euren Start in den Freitag. Das hat Lisa Nagler für euch um halb im Arabella Bayern News Update. Bis dahin, 70er, 80er, 90er, jetzt mit Robert Palmer und UB40, I'll Be Your Baby Tonight und danach Musik aus Schweden, Roxette, Sleeping in My Car. Guten Morgen!

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10: Um 6:30 mit Lisa Nagler. Guten Morgen. Musterungen für die Bundeswehr stehen in einem Jahr wieder an, freiwillig. Über 20 neue Zentren entstehen dafür, auch in Bayern kommen neue Standorte. In Nürnberg, Regensburg, Kempten und Würzburg. Gut erreichbare Regionen mit hoher Bevölkerungsdichte, heißt es. Seit Anfang des Jahres bekommen alle 18-Jährigen Fragebögen zur Musterung geschickt, die müssen sie beantworten. Es sind gute Nachrichten vom Wochenende aus dem beliebten Ausflugsziel am Saurüsselkopf in den Chiemgauer Alpen. Der Waldbrand ist gelöscht, wie das Landratsamt Traunstein in Oberbayern mitteilt. Komplett entwarnt wird aber nicht. Probleme machen weiter Glutnester in dem steilen Gebiet. Hunderte Einsatzkräfte haben tagelang gegen die Flammen gekämpft. Und noch die gute Bayern-Nachricht des Tages. Der Freistaat bekommt ein weiteres Staatstheater mit dem Stadttheater in Regensburg. Heute ist der große Festakt. Regensburg ist laut Kunstministerium auf den großen Bühnen angekommen. In Bayern gibt's damit in Zukunft 7 Staatstheater.
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11: Und wenn bei uns der Chef hier auftaucht, dann gibt's mal ein großes Theater. Aber das ist eine andere Geschichte. So, und heute am Freitag, da startet teilweise das Wetter mit einem kleinen Versteckspiel. Ja, wo ist denn die Sonne hin? Hinterm Nebel. Aber der lichtet sich noch und dann gibt's ganz viel Sonnenschein erstmal. Später kommen noch ein paar Wolken dazu, bleibt aber meist trocken. Höchstens am Abend mal Richtung Alpen vielleicht ein paar Tropfen. 12 bis 21 Grad gibt's heute in der Spitze. Und wir gucken noch gleich mal rüber zu den aktuellen Werten, die wir da haben für euch. In Bad Aiblingen, Oberbayern 7 Grad, Straubing, Niederbayern 6 Grad und Felden-Mittelfranken 5 Grad. Also da ist schon noch Luft nach oben. Der Arabella Bayern-Wettertrend. Fürs Wochenende können wir die Jacke erstmal wieder schön ausziehen. Es wird herrlich warm. Samstag gibt's viel Sonnenschein, paar harmlose Wolken. Kleine Schauer, höchstens an den Alpen. Sonntag auch erstmal traumhaft. Am Abend brauen sich in Schwaben ein paar Gewitter zusammen. Und pünktlich zum Start in die Woche am Montag dann wieder bewölkter und nasser.
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11: 6:35, keine größeren Staus. Gleich rüber zu den aktuellsten Bayern-Blitzern. Und da habe ich einmal gemeldet bekommen, in Feucht in Mittelfranken, die Friedrich-Ebert-Straße. Das kam hier von Timo rein. Dankeschön an dieser Stelle. Und außerdem haben wir noch einen in Oberbayern, in Dachau. Hier mal wieder die alte Römerstraße. Und das kam von Bibi. Dankeschön. 0800 4177 177, wenn ihr irgendwas seht. Staus und Blitzer kostenlos melden.
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11: Der Freitagmorgen, auf geht's Richtung Wochenende mit dem perfekten Sound. 70er, 80er, 90er mit dabei in dieser halben Stunde. Freddie Mercury. Living on my own. Tina Turner. Two people. Und wir starten mit den House Martins. Happy Hour. Ja, wir können auch Happy Hour am frühen Morgen. Kriegen wir hin. Cheers!
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Hier ist Arabella Bayern, Bayerns Musiksender, 6.40 Uhr, 20 vor 7. Schönen Freitagmorgen, auf geht's ins Wochenende. Da ist natürlich wieder eine Menge los. Helge Schneider zum Beispiel in München im Zirkus Krone. Oder aber auch mein Favorit, Oberbayern Schliersee, das Whisky-Festival des Verbandes Deutscher Whiskybrenner. Das klingt jetzt erstmal ein bisschen steif, so Verband Deutscher Whiskybrenner, aber das ist natürlich schon was ganz, ganz Tolles für alle Whisky-Liebhaber, für alle Genießer und das natürlich auch vor hervorragender Kulisse. Direkt am Schliersee und wer mag, kann dann auch noch ein paar Meter weiter hochfahren, so auf 1000 Meter etwa. Ein bisschen drüber sogar am Spitzingsee, da kann man auch wunderbar ein bisschen spazieren gehen oder auch einkehren. Herrlich! Also, schaut doch mal, was ihr am Wochenende so treibt und falls ihr noch gar keinen Plan haben solltet, dann empfehle ich euch arabella-bayern.de, da gibt es unseren extra großen Veranstaltungskalender.

Tina Turner, Two People, hier auf Arabella Bayern. Das ist Bayerns Musiksender 648, 12 vor 7. Schönen guten Morgen. Teilweise gibt es noch ein bisschen Nebel, aber später dann ganz viel Sonnenschein und am Nachmittag mischen sich ein paar Quellwolken dazu. Es bleibt aber weitgehend trocken, außer an den Alpen. Da kann es dann abends auch mal lokal ein Gewitter geben. 12 bis 21 Grad in der Spitze. Viele junge Männer reagieren offenbar nicht auf die Post von der Bundeswehr. Da gibt es keinen Rücklauf. Und heute kommt auch noch die Demo gegen die Wehrpflicht dazu. Die Infos und alles, was sonst noch wichtig ist. Angela Kress hat es für euch um voll in den Arabella Bayern Nachrichten. Vor noch 70er, 80er, 90er. Jetzt mit Journey, Wheel in the Sky. Und danach gibt's Falco, Vienna Calling. Guten Morgen.

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15: Ich bin Angela Kress. Guten Morgen. Weltweit war der April der drittwärmste seit Beginn der Aufzeichnungen. Das meldet der Klimawandeldienst des EU-Programms Copernicus. Katrin Müller berichtet.
16: Weltweit gab es außerdem extreme Wetterereignisse wie tropische Wirbelstürme im Pazifik, Überschwemmungen im Nahen Osten und Dürren im südlichen Afrika. Laut der Forscher eindeutige Signale, dass sich die Erde weiter aufheizt. Sorgen bereitet ihnen besonders die zunehmende Erwärmung der Meere. Im April wurde die zweithöchste Meeresoberflächentemperatur seit Beginn der Aufzeichnungen gemessen.
15: Opfer häuslicher Gewalt sollen künftig die Chance haben, Täter mit einer elektronischen Fußfessel auf Abstand zu halten. Das ist der Kern eines Gesetzentwurfs, über den der Bundestag heute abstimmt. Voraussetzung wäre unter anderem ein Annäherungsverbot. Kommt der Täter dann zu nahe, soll auf einem Gerät des Opfers ein Alarm ausgelöst und die Polizei informiert werden. Teil des Gesetzes sind auch soziale Trainingskurse, zu denen Gerichte Täter dann verpflichten könnten. Fußball-Bundesligist Freiburg hat es ins Finale der Europa League geschafft. Mit 3:1 hat der SC Sporting Braga aus Portugal geschlagen und damit die 1:2 Niederlage aus dem Hinspiel gedreht. Im Endspiel geht's am 20. Mai in Istanbul gegen Aston Villa.
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17: Schaut sehr gut aus. Ganz viel Sonnenschein nach Nebelauflösung und die Temperaturen klettern auch wieder deutlich nach oben. 12 bis 21 Grad. Also da haben wir wieder die 2 vorne stehen. Das ist doch super. Und am Nachmittag gibt es ein paar dickere Quellwolken, aber harmlos. Es bleibt wohl trocken. Nur Richtung Alpen kann es vielleicht auch mal eine kleine Gewitter- oder auch Schauerneigung geben. Die aktuellen Werte gucken wir uns auch sehr gerne an. In Pocking in Niederbayern 12 Grad. Frischer ist es dagegen in Weißenhorn in Schwaben. 5 haben wir hier und dann noch in Alzenau in Unterfranken 7 Grad. Das Wochenende vom Arabella Bayern Wettertrend gibt es hier auch einen Daumen nach oben, denn da gibt es viel Sonnenschein. Erst nachmittags und abends kann es vielleicht mal einen kleinen Schauer geben. Vor allen Dingen am Sonntag Richtung Schwaben dann auch vielleicht Gewitterneigung. Die Temperaturen weiterhin recht frühlings- und fast schon frühsommerlich. Frühlingshaft und frühsommerlich, so rum ist es richtig. Und Montag, ja, da geht es leider noch mal ein bisschen nach unten. Da gibt es dann mehr Wolken und es wird auch wieder nasser und kühler.
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17: 2:08, die wichtigsten Verkehrshinweise aktuell für euch in Bayern. A92 Deggendorf Richtung München. Zwischen Pilsdingen, Großkölnbach und Dingolfing Ost. Hier dicker Stau, aktuell 50 Minuten mehr. Und die aktuellsten Bayern-Blitze haben wir auch für euch. Einmal in der Oberpfalz, in Altenstadt an der Waldnaab. Hier die Hauptstraße. Dankeschön Daniel fürs Durchgeben. Und im Allgäu in Sonthofen die Hindelanger Straße. Das kam von Heike. Für mehr 0800 4177 177. Dankeschön.
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17: Und mit Eric Clapton gleich, denn wir haben noch Tickets. 2 Tickets, insgesamt im Wert von 500 Euro. 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Vorher spiele ich euch noch Ace of Base, All That She Wants, und im Hintergrund machen sich schon die Pet Shop Boys warm. Always on my mind.

0: 90er-Knaller von Ace of Base, All That She Wants, hier auf Arabella Bayern, Bayerns Musiksender. 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Mai, nämlich in der Münchner Olympiahalle. Eric Clapton präsentiert von Arabella Bayern und wir laden euch ein zu diesem unglaublichen Konzert. Tickets im Wert von 500 Euro haben wir schon die ganze Woche rausgehauen und heute gehen natürlich auch nochmal Tickets raus und dazu sage ich guten Morgen nach Neu-Ulm zu Katja.
1: Guten Morgen.
0: Guten Hallo. Morgen. Mensch, du bist schon gut gelaunt.
1: Ja, ausgeschlagen, gut gelaunt, alles gut.
0: Ja, Wochenende vor der Tür, was will man mehr, oder?
1: Richtig, richtig, Gott sei Dank.
0: Gute Frage, was will man mehr? Vielleicht ein paar Tickets für Eric Clapton, oder?
1: Das klingt ziemlich gut.
0: Das wäre noch so das Sahnehäubchen vorm Wochenende, oder?
1: Auf jeden Fall, auf jeden Fall.
0: Da muss ich dich aber erstmal fragen, also du hast dich ja bei uns angemeldet auf arabella-bayern.de. Mit wem würdest du denn hingehen?
1: Entweder mit meinem Mann und falls der nicht kann, weil er vielleicht noch müde ist von seinem DJ-Gig, würde ich gern meine Tochter mitnehmen, damit die gleich die nächste Generation auch die Musik weitertragen kann.
0: Das ist natürlich auch gut. Also gleich die nächste Generation mit ranziehen, das ist super.
1: Genau.
0: Also so ein Mama-Tochter-Event ist auch nicht schlecht.
1: Wäre doch cool, oder?
0: Ja, absolut. Weil wir hatten diese Woche auch schon ein Sohn-Vater-Event. Perfekt. Und das wäre jetzt Mutter-Tochter-Event. Dann wären wir ja komplett.
1: Genau.
0: Du, ich will gar nicht lange um den heißen Brei herumreden. Ihr seid dabei, herzlichen Glückwunsch!
1: Ja, super, vielen, vielen, vielen Dank.
0: Wir sehr gerne.
1: Wir freuen uns riesig.
0: Prima, dann macht euch einen schönen Abend, egal ob mit Mann oder mit Tochter, am 17. in der Olympiahalle in München.
1: Ja, super, super, vielen, vielen Dank euch.
0: Ja, und weil es noch bis zum 17. ein bisschen hin ist, spiele ich euch jetzt schon ein bisschen was von Eric Clapton. Ganz entspannt rein, Richtung Wochenende mit Eric Claptons Wonderful Tonight auf Arabella Bayern.

Chained Love, Soft. Guten Morgen um 8.18 Uhr, gleich 20 nach 8. Ein toller Morgen auf jeden Fall, weil ganz viel Sonnenschein unterwegs ist bei uns in Bayern. 12 bis 21 Grad gibt's am Nachmittag, dann ein Sonne-Wolken-Mix, soll aber trocken bleiben, nur an den Alpen und vielleicht in Oberfranken kann's mal einen kleinen Blitz und eventuell auch einen Schauer dazu geben. Und dann unser Geburtstagskind des Tages. So süß, super süß. Ja, und koffeinreich, denn heute vor 140 Jahren wurde Coca-Cola erfunden. Ja, ich weiß nicht, ne? 140 Jahre alt und immer noch streiten wir uns, heißt es jetzt eigentlich der, die oder das Cola? Naja, auf jeden Fall auf die nächsten 140 und alles, was sonst noch wichtig ist für euren Freitagmorgen, das hat Lisa Nagler um halb im Arabella Bayern News Update. Und hier sind ABBA für euch.

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9: Um 8:30 mit Lisa Nagler. Guten Morgen. Musterungen für die Bundeswehr stehen in einem Jahr wieder an, freiwillig. Über 20 neue Zentren entstehen dafür, auch in Bayern kommen neue Standorte. In Nürnberg, Regensburg, Kempten und Würzburg. Gut erreichbare Regionen mit hoher Bevölkerungsdichte, heißt es. Seit Anfang des Jahres bekommen alle 18-Jährigen Fragebögen zur Musterung geschickt. Die müssen sie beantworten. Es sind gute Nachrichten vom Wochenende aus dem beliebten Ausflugsziel am Saurüsselkopf in den Chiemgauer Alpen. Der Waldbrand ist gelöscht, wie das Landratsamt Traunstein in Oberbayern mitteilt. Komplett entwarnt wird aber nicht. Probleme machen weiter Glutnester in dem steilen Gebiet. Hunderte Einsatzkräfte haben tagelang gegen die Flammen gekämpft. Und noch die gute Bayer-Nachricht des Tages. Der Freistaat bekommt ein weiteres Staatstheater mit dem Stadttheater in Regensburg. Heute ist der große Festakt. Regensburg ist laut Kunstministerium auf den großen Bühnen angekommen. In Bayern gibt's damit in Zukunft 7 Staatstheater.
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10: Alle Zeichen stehen auf Wochenende, sogar bei Petrus, denn die Sonne lacht vom Himmel. Nach Auflösung von den letzten Nebelfeldern wirklich überall blauer Himmel. Nur am Nachmittag kommen ein paar Quellwolken dazu, aber alles harmlos. Es bleibt trocken Richtung Alpen. Okay, da kann es vielleicht aber auch im oberfränkischen Bergland mal kurz einen kleinen Schauer geben. Ansonsten wirklich trocken und frühlingshaft bei 12 bis 21 Grad. Und die aktuellen Werte schauen wir uns auch an. Lindau, Bodensee 10 Grad, Bad Tölz, Oberbayern 7 Grad und Plattling, Niederbayern, da liegen wir bei 10 Grad. Der Arabella Bayern Wetter. Trend. Ja, das Wochenende wird auch richtig gut. Da könnt ihr die Jacken getrost mal zu Hause lassen, denn die Temperaturen ziehen wieder an. Gibt viel Sonnenschein, höchstens am Abend mal einen kleinen Schauer Richtung Alpen und am Sonntag dann im Laufe des späten Nachmittags, frühen Abends dann eventuell auch nochmal ein kleines Gewitter. Montag, da wird es dann wieder merklich kühler, richtig nass auch dazu und es kracht auch ordentlich. Das heißt, Gewitter sind auch unterwegs.
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10: Und das ist eigentlich ganz gut, weil es ist heute Morgen relativ ruhig. Es gibt nur eine richtig große Meldung. Die A92 Deggendorf Richtung München zwischen Landau an der Isar und Dingolfing Ost. Da dann aber auch ordentlich dafür. Eine Stunde mehr. Und die A99 der Autobahnring München Südwest Richtung München Nord zwischen dem Dreieck Südwest und Lochhausen. Hier etwa eine gute Viertelstunde mehr. Und dann gucken wir noch rüber zu den aktuellsten Bayern-Blitzern. Gemeldet von euch. Dankeschön dafür. In Schwaben in Günzburg. Die Bubesheimer Straße, das kam von Matthias rein. Und in der Oberpfalz in Altenstadt an der Waldner, die Hauptstraße von Daniel. Für mehr 0800 4177 177. Danke euch.
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10: Und Cher haben wir auch noch dazu eingeladen. Aus den 90ern, Love and Understanding. Billy Joel ist mit dabei. Uptown Girl. Und wir legen los mit der Queen of Pop. Material Girl. Morgen.
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0: Barclay James Harvest hier auf Bayerns Musiksender. Life is for living. 8.40 Uhr, 20 vor 9. Schönen Freitag für euch ab ins Wochenende. Und ich freue mich schon drauf. Hab ein neues Buch. Das habe ich angefangen und das werde ich mir dann schön in der Sonne mit ein bisschen Musik nebenbei reinziehen. Gut, vielleicht gibt's auch ein Glas Wein oder ein Bierchen dazu. Ja, wie schaut's bei euch so aus? Theresa aus Rosenheim, was machst du so?
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2: Guten Morgen, Carsten. Ich freue mich schon aufs Wochenende, vor allem auf den Muttertag. Mhm. Wir haben nämlich eine schöne Überraschung geplant, von der Mama nichts weiß.
0: Ah.
2: Und darum sage ich dazu auch nichts hier im Radio. Die hört euch nämlich ganz fleißig. Euch ein sonniges Wochenende. Macht weiter so.
3: Guten Morgen, Carsten. Hier ist Tim. Ich komme aus Herrsching. Ich freue mich schon total aufs Wochenende, weil es soll ja richtig schönes Wetter werden. Mhm. Und ich habe endlich mein neues Fahrrad. Und da werde ich direkt erstmal eine Runde um den See drehen. Ich wünsche euch auch ein schönes, schönes Wochenende, auch an das Team.
0: Dankeschön. Ja, das klingt auch hervorragend. Auf jeden Fall tolle Pläne. Und falls irgendwo noch eine Lücke sein sollte, geht gerne auf arabella-bayern.de, denn da gibt es auch ganz viele Veranstaltungstipps und auch Ausflugstipps zum Muttertag. Hier ist Cher für euch.

Elton John, Sad Songs, aber dabei können wir doch fröhlich sein heute, oder? Denn das Wetter spielt mit 12 bis 21 Grad zum Wochenendstart im Norden und am Alpenrand ist es vielleicht noch ein bisschen neblig losgegangen, aber jetzt überall Sonne und dann heute Nachmittag ein paar Wolken dazu, aber das ist wohl harmlos. Es kann höchstens mal ein lokales Gewitter am Abend Richtung Alpen geben, aber ansonsten wirklich ein traumhafter Frühlingstag. Und dicker, fetter Stellenabbau bei der Commerzbank. Mehr dazu und was sonst noch wichtig ist für euren Start in den Freitag, das gibt's zum Voll von Angela Kress in den Arabella Bayern Nachrichten. Bis dahin 70er, 80er, 90er, jetzt mit CC.

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18: Ich bin Angela Kress. Guten Morgen. Viele Konzerne bauen gerade tausende Stellen ab, auch die Commerzbank. Die hat in der Übernahmeschlacht mit UniCredit jetzt angekündigt, dass bis 2030 etwa 3000 weitere Vollzeitstellen gestrichen werden sollen. Thomas Bleskin berichtet.
19: Knapp 40.000 Stellen hat die Commerzbank derzeit besetzt. Bei etwa jedem 10. Job war schon klar, dass er wegfallen wird. Jetzt also noch einmal der Rotstift in der Hoffnung, eine Übernahme durch die Italiener noch verhindern zu können. Management, Betriebsrat und Belegschaft der Commerzbank wehren sich seit Monaten gegen das aus ihrer Sicht feindliche Taktieren der UniCredit.
18: Die Menschen in Deutschland zweifeln immer stärker daran, ob die schwarz-rote Bundesregierung bis zum Ende der Legislaturperiode in 3 Jahren durchhalten wird. Im ZDF-Politbarometer gab mit 48% fast die Hälfte an, mit einem vorzeitigen auszurechnen. Würde jetzt gewählt, käme die AfD auf 27% der Stimmen und damit vor die Union mit 25%. Umfragen sind keine Prognosen. Bayern könnte in diesem Jahr weniger Steuereinnahmen haben, als noch im Herbst angenommen wurde. Der Fraktionsvorsitzende der SPD im Landtag, Grieshammer, fordert, dass es dann keine pauschalen Kürzungen geben dürfe. Für 2026 prognostizierten Steuerschätzer jetzt einen Rückgang von rund 100 Millionen Euro. Die Details will Finanzminister Füracker heute vorstellen.
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20: Schaut sehr gut aus. Also Petrus hat sich wirklich Mühe gegeben, muss man sagen. Sehr viel Sonnenschein heute nach Nebelauflösung und erst am Nachmittag kommen ein paar Quellwolken dazu. Die sind aber weitgehend harmlos, nur zum Teil in an den Alpen und auch in Oberfranken kann es vielleicht mal einen kleinen Schauer geben und an den Alpen auch ein Gewitter. Aber 12 bis 21 Grad begleiten uns auf jeden Fall zum Start Richtung Wochenende. Und der Arabella-Bahn-Wettertrend. 2 wunderbare Tage liegen vor uns. Wohlfühltage am Wochenende mit viel Sonnenschein. Nachmittags ein paar mehr Wolken. Am Abend kann es an den Alpen auch mal regnen. Und am Sonntag dann in Schwaben auch am Abend wiederum ein paar dickere Wolken. Da kann dann auch mal ein Gewitter runterkommen. Und das ist so ein bisschen der Vorbote für den Montag, denn da wird es grauer, nasser und kühler.
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20: 2 nach 9 die wichtigsten Verkehrshinweise aktuell für euch in Bayern. A92 Deggendorf Richtung München. zwischen Landau an der Isar und Dingolf in der Mitte. Hier eine gute halbe Stunde mehr. Und die aktuellsten Bayernblitze haben wir auch, dank euch. Straubing, Niederbayern, die Regensburger Straße hier von Olaf gemeldet. Und Jens, danke auch an dich für den Blitzer in Bayreuth, in Oberfranken, die Tunnelstraße. Wenn ihr noch was habt, einfach kurz durchklingeln. Staus und Blitzer kostenlos melden. 0800 4177 177.
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20: Und mit der Auflösung von unserem Hit-Puzzle. Ja, welchen 70er, 80er, 90er Song haben wir denn diese Woche gesucht? Gleich erfahren wir es. Dann geht auch unser Fanpaket von der Bayerischen Staatsbrauerei Weihenstephan raus. Vorher noch Chodo mit Rosanna und Kenny Loggins. Danger Zone. 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Guten Morgen.

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0: 9.10 Uhr, 10 nach 9. Guten Morgen.
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0: Ah, war ganz schön knifflig diese Woche. Ihr solltet einen 70er, 80er, 90er Song rauskriegen anhand unserer akustischen Puzzleteilchen. Da hatten wir zum Beispiel diese Woche den hier. Oder aber auch den hier heute. Ja, und daraus solltet ihr dann euch den Track zusammen puzzeln, den wir suchen diese Woche. Und haben sehr viele mitgemacht, sehr viele auch richtig gelegen. Und jetzt sage ich aber erstmal guten Morgen ins Allgäu nach Ellhofen zu Amelie.
2: Hallo Carsten, guten Morgen.
0: Hi, hi. Du hast mitgemacht bei unserem Hitpuzzle diese Woche.
2: Genau.
0: So, und ich hoffe, du erinnerst... Ja, ich wollte gerade fragen, erinnerst du dich noch, welchen Song du als Tipp bei uns abgegeben hast? Sag's nochmal ganz laut und deutlich.
2: Ja, yeah, Quit Playing Games With My Heart von den Backstreet Boys.
0: Und bist du auch so ein Feierbeast der 90er gewesen? Also hast du die auch so richtig gefeiert?
2: Ja, ich feiere sie auch dieses Jahr in Düsseldorf.
0: Okay, du bist also bei dieser Konzertreihe mit dabei.
2: Korrekt, mit meinen zwei Schwestern da.
0: Meine Güte, da habt ihr was richtig Geiles vor, oder?
2: Ja, wir freuen uns auch schon sehr.
0: Sensationell. Also, dann konnte das ja auch nur richtig sein, was du da sagst. Es stimmt, es sind die Backstreet Boys, Quit Playing Games. Somit herzlichen Glückwunsch, du hast gewonnen.
2: Das ist ja cool, vielen lieben Dank.
0: Sehr gut. Ja. Da gibt's jetzt noch ein wunderbares, großes Fernpaket von der Bayerischen Staatsbrauerei Weinstephan für dich. Kannst du dir alles schön aussuchen und dann wird das alles nach Hause geliefert. Herrlich, oder?
2: Ja, da freue ich mich. Vielen, vielen lieben Dank. Freue mich sehr.
0: Sehr gerne. Dann wünsche ich dir damit viel Spaß und dann natürlich auch später bei den Backstreet Boys, bei dieser großen Konzertreihe. Ich glaube, es sind irgendwie 10 Konzerte, mehr oder weniger am Stück, ne? Alles in Düsseldorf.
2: Genau, korrekt, ja.
0: Und eins davon werdet ihr besuchen. Ganz viel Spaß.
2: Vielen Dank.
0: Und jetzt spielen wir sie auch. Und zwar in voller Länge. Nicht nur in Schnipselversion. Die Backstreet Boys. Quit Playing Games. Und eine neue Runde vom Hitpuzzle gibt's am Montag dann wieder. Ab 5 hier auf Arabella Bayern. 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

Paul McCartney und Michael Jackson. Say, say, say. Gute Laune am Freitagmorgen, passend zum wunderbaren Wetter. Viel Sonnenschein heute, erst am Nachmittag ein paar Quellwolken und wenn ein Schauer, dann nur Richtung Alpen. Da vielleicht auch mal noch ein Blitz mit dabei. Aber ansonsten herrliches Frühlingswetter bei 12 bis 21 Grad. Naja, und am Wochenende dann herrlich shoppen gehen oder am besten noch gleich mit den Öffentlichen in die Stadt reinfahren, denn dann kann man auch schön nochmal zwischendurch einen kleinen Aperol Spritz trinken und es sich gut gehen lassen. Vorsicht hier in München, da solltet ihr auf jeden Fall mehr Zeit einplanen. Warum? Das verrät euch Lisa Nagler um halb im Arabella Bayern News Update. Vorher noch 70er, 80er, 90er. Frauenpower jetzt mit Donna Summer und Bad Girls. Guten Morgen.

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9: Um 9:30 mit Lisa Nagler. Guten Morgen. Die finanzielle Situation bleibt bei vielen angespannt, auch im Freistaat. Der muss, wie auch der Bund, mit weniger Einnahmen durch Steuern rechnen, als noch im Herbst angenommen. Für dieses Jahr prognostizieren die Steuerschätzer rund 100 Millionen Euro weniger. Damit gibt's laut Finanzminister Füracker keinerlei Spielräume für neue Ausgaben in Bayern. Bitte mehr Zeit einplanen. Auch an diesem Wochenende ist die S-Bahn-Stammstrecke in München wieder dicht. Zwischen Pasing und Leuchtenbergring fährt nichts. Heißt umsteigen auf Busse und U-Bahn. Was ab heute früh dagegen beendet ist, die Arbeiten und Probleme bei der S-Bahn Richtung Münchner Flughafen. Fahrgäste mussten in Freising auf Ersatzbusse umsteigen. Und noch die gute Bayern-Nachricht des Tages. Der nächste Schwung an Freibädern bei uns öffnet. So geht's morgen im Familienbad am Augsburger Plärra los. Genauso in Fürstenfeldbruck in Oberbayern. Zum Start kommen Kinder und Jugendliche morgen kostenlos rein. Schon heute öffnen die Freibäder in Vilshofen oder Pleinting in Niederbayern.
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10: Ja, das Wetter spielt ja auch ganz gut mit. Heute schon mal 12 bis 21 Grad. Am Wochenende noch wärmer. Aber jetzt gucken wir erstmal auf den heutigen Tag. Da gibt es viel Sonnenschein. Später kommen ein paar Quellwolken dazu. Die sind aber meist harmlos. Nachmittags und abends ploppen dann an den Alpen und ganz im Norden vielleicht lokal nochmal ein paar Schauer oder Gewitter auf. Ansonsten alles voll auf Frühling eingestellt. Und der Arabella Bahn Wettertrend. Das Wochenende hält auch eine ordentliche Portion Wärme für uns bereit. Morgen ein freundlicher Mix aus Sonne und Wolken am Himmel. Kleine Gewitter beschränken sich hier vielleicht mal auf die Berge. Und am Sonntag dann auch ganz viel Sonne. Später dann am Abend in Schwaben. Da könntet ihr ordentlich nass werden. Da könnte es auch ein Gewitter geben. Und das ist der Vorbote für die neue Woche. Denn da geht es dann los. Da gibt es einen echten Wettersturz. Viele Wolken, es wird nass und auch kühl.
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10: 9:30 die wichtigsten Verkehrshinweise aktuell für euch in Bayern. A3 Würzburg Richtung Nürnberg zwischen Erlangen-Tennlohe und Nürnberg-Nord. Hier etwa 10 Minuten plus. Und A92 Deggendorf Richtung München zwischen Landau an der Isar und Pilsding-Großkölnbach 20 Minuten obendrauf. Und die aktuellsten Bayern-Blitze haben wir auch für euch. Einmal in Oberfranken in Bayreuth die Tunnelstraße. Danke nochmal an Jens. Und wir haben in der Oberpfalz in Altenstadt an der Waldnaab die Hauptstraße von Daniel. Wenn ihr noch was habt, was wir nicht haben, gerne Bescheid geben. Kostenlose Nummer 0800 4177 177.
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10: Und ich freue mich in dieser halben Stunde auf einen meiner Lieblings-90er, John Cicada. Just Another Day. Und dann gibt's noch einen Party 80er von Kiss. Und wir starten mit Shannon. Let the music play.
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0: So klingt der Freitagvormittag noch besser mit Nick Kershaw aus den 80ern. Wouldn't it be good? So, und jetzt Zeitmaschine an. Wir stellen uns vor, es ist Sonntagabend vor genau 40 Jahren. Ganz Deutschland sitzt gebannt vorm Fernseher. Götz George streift sich als Kommissar Schimanski seine legendäre Jacke über. Die Straßen sind nass und dazu erklingt diese absolute Reibeisenstimme. Chris Norman hat mit Midnight Lady den perfekten rauchigen Soundtrack für den Tatort geliefert und damit war er 6 Wochen auf Platz 1 der deutschen Charts. Und diesen genialen Hitriecher für diesen Megasong hatte übrigens kein geringer als der Pop-Titan selbst. Dieter Bohlen hat die Nummer damals geschrieben und produziert und ist natürlich bis heute davon voll begeistert.
1: Ja, Leute, also ich sag's euch, ne, das Ding war einfach ein absolutes Brett, ja. Also mega produziert und ging ab wie eine Rakete. Geiler Sound, geile Stimme. Also da haben der Chris und ich mal eben lässig abgeliefert. Absolut mega, du. Ja. 6 Wochen Platz 1. Chris Norman, Midnight Lady, produziert vom Pop-Titan. Hier auf Arabella Bayern. Geiler Sender, doch.

Kiss, I was made for loving you. Auf geht's mit ganz viel Sonnenschein Richtung Wochenende. Und da kommt gleich noch mehr Sonnenschein rein, denn er steht schon in den Startlöchern für euch. Mein Kollege Uli Flor, der begleitet euch jetzt in den letzten Stunden Richtung Feierabend, Richtung Wochenende mit 70ern, 80ern, 90ern. Und ich schicke euch noch diesen 90er durch von John Cicada. Just Another Day. Euch ein schönes Wochenende.

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12: Ich bin Angela Kress. In der Übernahmeschlacht mit der italienischen UniCredit will die Commerzbank Investoren von ihrer eigenständigen Zukunft überzeugen. Dazu gehört allerdings auch, es werden weitere Stellen gestrichen. Wie der DAX-Konzern angekündigt hat, sollen bis 2030 konzernweit weitere rund 3000 Vollzeitstellen wegfallen, zusätzlich zu den bereits bekannten fast 4000 Stellen. Die Initiative Schulstreik gegen Wehrpflicht hat heute bundesweit zu Demos aufgerufen. Recherchen mehrerer Medien zeigen, dass wohl teilweise auch Gruppen aus dem linksextremen Spektrum unter den Demonstrierenden sind. Antonia Sawallisch berichtet.
13: Unter dem Motto Nie wieder Wehrpflicht gehen heute Schülerinnen und Schüler in über 100 deutschen Städten auf die Straße. Grund ist das neue Wehrdienstgesetz. Es sieht vor, dass junge Männer ab Jahrgang 2008 verpflichtend gemustert werden. So sollen Freiwillige für einen Aufbau der Truppe rekrutiert werden. Sollte das nicht ausreichen, behält sich die Regierung vor, eine Bedarfswehrpflicht einzuführen.
12: Der Hantavirus-Ausbruch auf einem Kreuzfahrtschiff beschäftigt weiter die Gesundheitsbehörden. Nach Angaben der Weltgesundheitsorganisation wurde das Hantavirus inzwischen bei 5 Infizierten nachgewiesen. Dazu kommen weitere Verdachtsfälle. Bei dem Ausbruch starben bisher 3 Menschen. Nach WHO-Angaben ist die Infektionsgefahr gering. Eine Ansteckung sei nur bei direktem und längerem Kontakt möglich. Bayern könnte in diesem Jahr weniger Steuereinnahmen haben, als noch im Herbst angenommen wurde. Der Fraktionsvorsitzende der SPD im Landtag, Grieshammer, fordert, dass es dann keine pauschalen Kürzungen geben dürfe. Für 2026 prognostizierten Steuerschätzer jetzt einen Rückgang von rund 100 Millionen Euro. Die Details will Finanzminister Füracker heute vorstellen.
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14: Na also, das geht doch schon langsam wieder in die richtige Richtung. Klar, da sind noch immer ein paar Wolken unterwegs. Und wenn es ganz blöd läuft, sogar noch ein bisschen Nebel. Aber je mehr wir Richtung Mittag gehen, desto mehr lockert alles auf. Dann wird es teilweise recht schön sonnig. Freundlicher Sonne-Wolken-Mix nur in Oberfranken und in der Oberpfalz bleiben die Wolken etwas hartnäckiger. Am Nachmittag steigt dann außerdem das Schauer- und Gewitterrisiko an den Alpen wieder leicht an. Aber trotzdem immerhin schon 14 bis 22 Grad. Der Arabella Bayern Wettertrend. Das Wochenende wird schon wieder richtig schön. Morgen bis 24, am Sonntag bis 26 Grad.
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14: Endlich wieder Hoflohmärkte in Regensburg in der Oberpfalz. Morgen geht die große Schatzsuche wieder los. Ab 10 bis 16 Uhr an ganz vielen Locations in der Altstadt. Ich drücke euch die Daumen, dass ihr eure persönlichen Schätzchen findet. Was sonst noch los ist bei uns in Bayern? Tolle Tipps gleich, aber zuerst starten wir durch mit Herbert Grönemeyer und Was soll das?
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Die Arabella Bayern Veranstaltungstipps. Es ist ein Riesenanziehungspunkt. Menschen von ganz weit her fahren extra dahin, zur Burghausener Maiwiesen. Die startet heute. Ganze 10 Tage lang gibt's Fahrgeschäfte, Buden und Musik und alles, was an Volksfestschmankerln irgendwie dazugehört. Gebrannte Mandeln, süßes Steckerlfisch, Grillhändel, Lebkuchenherzen und natürlich ganz viel Bier. Die Maiwiesen läuft in Burghausen in Oberbayern noch bis zum 17. Mai. Und der Sonntag ist fürs Bummeln da. Bisschen schlendern, bisschen schauen, bisschen was kaufen. Ich würde sagen, übermorgen mal einen Abstecher nach Wunsiedel in Oberfranken machen. Das lohnt sich sehr. Da ist von 8 bis 18 Uhr nämlich der große Frühlingsmarkt mit ganz vielen Ständen in der Innenstadt. Und ab 13 Uhr machen auch noch die Geschäfte zum verkaufsoffenen Sonntag auf. Was sonst noch los ist, jetzt am Wochenende oder in der kommenden Woche, nachklicken im extra großen Veranstaltungskalender auf arabella-bayern.de oder ihr checkt die kostenlose Arabella Bayern App. Und das ist Sheila E. und Prince, Love Bizarre.

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16: Zum Glück geht's wieder in die richtige Richtung. Klar, es gibt immer noch dichte Wolken, stellenweise sogar noch ein bisschen Nebel, aber immer mehr setzt sich die Sonne durch. Es sei denn, ihr seid in Oberfranken oder der Oberpfalz unterwegs, da bleiben die Wolken teilweise etwas hartnäckiger und an den Alpen steigt dann Richtung Nachmittag auch das Schauer- und Gewitterrisiko wieder leicht an. Trotzdem deutlich milder, 14 bis 22 Grad. Der Arabella Bayern-Wettertrend. Morgen harmlose Wolken, verbreitet sonnig bis 24, am Sonntag bis 26 Grad.
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0: Es
1: könnte doch keinen schöneren Soundtrack zum Start ins Wochenende geben als den hier, oder? Monty Python, Always Look on the Bright Side of Life auf Arabella Bayern, Bayerns Musiksender. Ein bisschen Action, ein bisschen Historiendrama, ein bisschen Fantasy. Und fertig ist einer der erfolgreichsten Filme der 80er, Highlander. Es kann nur einen geben. Christopher Lambert, Sean Connery, großartige Schauspieler, die den Zuschauern auch heute noch Gänsehaut Zentimeter dick auf die Haut zaubern. Und zum Erfolg tragen aber nicht nur die Schauspieler bei, sondern auch die wahnsinnig aufwendigen Kulissen und die Musik. Auch die macht viel aus. Und viel zum Soundtrack kommt von Queen, vom Album A Kind of Magic. Der Titeltrack daraus stammt vom Soundtrack zum Film Highlander. It's a kind of magic. Es ist eine Art Magie. Das ist ein legendäres Zitat aus dem Erfolgsfilm und ein legendärer Song von Queen auf Arabella Bayern. It's a

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7: Ich bin Gregor Jose Moser. Opfer von häuslicher Gewalt sollen in Zukunft besser geschützt werden. Der Bundestag hat einem neuen Gewaltschutzgesetz zugestimmt. Der Kern: Gerichte sollen potenzielle Gewalttäter leichter verpflichten können, eine elektronische Fußfessel zu tragen. Nähert sich die Person dann ihrem Opfer, wird ein Alarm ausgelöst. Bundesjustizministerin Hubich hatte zuvor im Deutschlandfunk von einem ersten Schritt gesprochen. Die steuerfreie Entlastungsprämie von bis zu 1.000 Euro ist erstmal vom Tisch. Der Bundesrat hat dem vom Bundestag beschlossenen Gesetzentwurf nicht zugestimmt. Geplant war, dass Unternehmen ihren Beschäftigten die Prämie steuerfrei zahlen können. Die Länder kritisieren, dass sie und die Kommunen den Großteil der Kosten tragen müssten. In einer Bankfiliale im rheinland-pfälzischen Sinzig läuft wohl eine Geiselnahme. Die Einsatzkräfte seien mit einem Großaufgebot im Kreis Ahrweiler vor Ort, hieß es von der Polizei. Weitere Details sind gerade noch nicht bekannt. Fast die Hälfte der Menschen in Deutschland glaubt nicht daran, dass die schwarz-rote Koalition bis zur Bundestagswahl in 3 Jahren durchhält. 48% der Befragten gaben im ZDF-Politbarometer an, mit einem vorzeitigen auszurechnen. Thomas Bleskin berichtet.
8: Der Glaube an das Durchhaltevermögen von Schwarz-Rot schwindet rapide. Noch im März dachte nicht einmal jeder Dritte, dass die Regierung unter Kanzler Friedrich Merz vor 2029 das Handtuch werfen könnte. Derweil konnte die AfD in der Sonntagsfrage noch einen Punkt zulegen, steht nun bei 27% und damit 2 Punkte vor der Union.
6: 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In den vergangenen Tagen war die dickere Übergangsjacke gefragt, heute dann schon wieder die Sonnenbrille. Das geht mal ganz schnell. Klar, es gibt noch ein paar hartnäckigere Wolken, zum Beispiel in Oberfranken in der Oberpfalz, aber ansonsten mittlerweile schon ein ziemlich schöner, freundlicher Sonne-Wolken-Mix. Temperaturen am Nachmittag zwischen 14 und 22 Grad. Gegen Abend kann es an den Alpen kurz schauern oder gewittern. Der Arabella Bayern Wettertrend fürs Wochenende: morgen ziemlich schön bei 24, am Sonntag bei 26 Grad, da kann es dann Richtung Abend auch mal ganz kurz nass werden.
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6: Einmal Reggae, einmal Boyband, einmal Vollgas. Der Reihe nach gleich Bob Marley, One Love. Davor die Backstreet Boys, We've Got It Going On. Und jetzt geht's richtig rund. Hier ist Phil Collins und Susudio.

Charlie auf Arabella Bayern, Bayerns Musiksender. Euch einen schönen Freitagvormittag. Ich habe einen ganz wundervollen Gastro-Tipp für euer Wochenende. Vielleicht, wenn ihr eure Mamas zum Muttertag königlich, kaiserlich ausführen wollt. Das Sissi im historischen Wasserschloss in Taufkirchen an der Vils im Landkreis Erding in Oberbayern. Das ist wunderschön gelegen, umringt von Wasser, mit Sonnenterrasse, mit Turmzimmer. Wie im Märchen schaut es da aus. Überall Säulen und Bögen. Diese Woche war dort große Neueröffnung. Küche mit österreichischem Touch. Der Name Sissi passt also. Mit Mittagstisch, Abendessen, am Wochenende auch Frühstück und Kaffee und Kuchen. Und das wäre was für eure Mama, richtig? Ja, noch mehr Tipps für euer Wochenende, für den Muttertag oder einfach so, immer online auf arabella-bayern.de und in der kostenlosen Arabella Bayern App. Und das hier sind The Rolling Stones. Stones gehen immer Harlem Shuffle auf Bayerns Musiksender.

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13: Also manchmal läuft's einfach. Pünktlich zum Wochenende zieht das Wetter langsam wieder auf. Mittlerweile ist es schon recht freundlich. Vielerorts ein schöner Sonne-Wolken-Mix. Paar dichtere Wolken in der Oberpfalz, in Teilen Oberfrankens. Aber ansonsten passt das schon. 14 bis 22 Grad. Gegen Abend, späterer Nachmittag, nicht ganz ausgeschlossen, dass es an den Alpen kurz gewittert. Ansonsten alles im grünen Bereich. Der Arabella Bayern-Wetter-Trend. Wochenende wird toll. Morgen 24, am Sonntag bis 26 Grad.
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Brandon B. I've been thinking about you auf Arabella Bayern. Wie cool! Ich hatte ja irgendwie diverse Bravo-Hits-CDs von 3 bis 20 oder so. Das ist übrigens die erfolgreichste CD-Reihe aller Zeiten. Über 80 Millionen sind davon verkauft. Ist ja unfassbar, oder? Jetzt könnt ihr die legendären Bravo-Hits feiern, morgen in Ingolstadt. Bei der Bravo-Hits-Party mit ganz vielen legendären 90er-Songs, der passenden Deko und einer Bühnenshow. Also rein in die Plateausohlen, in die Buffalos oder was ihr sonst so rumstehen habt. Um 21 Uhr geht's los in der Westparkhalle. Tickets kosten 12 Euro. Also viel Spaß, wenn ihr abtaucht und die Jugend feiert in Ingolstadt. Und bei uns auf Arabella Bayern gibt's Fairground Attraction und Perfect.

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8: Ich bin Gregor Jose Moser. Der Bundesrat hat die geplante steuerfreie Entlastungsprämie gestoppt. Der Plan der Regierung sah vor, dass Unternehmen bis zu 1.000 Euro steuerfrei an ihre Beschäftigten zahlen und das dann später steuerlich geltend machen können. Die meisten Bundesländer kritisieren, dass sie und die Kommunen einen Großteil der Kosten tragen müssten. Die Bundesregierung kann jetzt den Vermittlungsausschuss von Bundestag und Bundesrat anrufen, um einen Kompromiss zu finden. Mit dem neuen Gewaltschutzgesetz will der Bundestag Opfer von häuslicher Gewalt, meist Frauen, besser vor weiteren Übergriffen schützen. Künftig können Gerichte die in der Regel männlichen Täter zum Tragen einer elektronischen Fußfessel verpflichten. Diese warnt Opfer und Polizei, wenn sich der Täter nähert. Voraussetzung dafür ist ein Annäherungsverbot, das damit durchgesetzt werden soll. Eine Geiselnahme läuft aktuell im rheinland-pfälzischen Sinzig. Die Polizei geht derzeit von mehreren Tätern und Geiseln aus. Bei einer Geisel handelt es sich um den Fahrer eines Geldtransporters. Die Einsatzkräfte sind mit einem Großaufgebot im Kreis Ahrweiler vor Ort. Bayern muss in diesem Jahr mit weniger Steuereinnahmen rechnen als noch im Herbst angenommen. Laut Finanzminister Füracker prognostizieren die Steuerschätzer Einnahmen von 60,3 Milliarden Euro. Das ist ein Rückgang von 100 Millionen Euro. Für Füracker bedeutet das:
9: Wir haben keinen Veränderungsbedarf im Doppelhaushalt für das Jahr 26 vorzunehmen. Insofern für das Jahr 26 trotz keiner erfreulichen Zahl kann ich aufgrund der guten Planung Entwarnung geben.
8: Spielräume für neue Ausgaben gäbe es aber nicht. Auch für nächstes Jahr rechnen die bayerischen Steuerschätzer mit einem Minus von 100 Millionen Euro.
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10: Na also, das geht doch schon langsam wieder in die richtige Richtung. Klar, da sind noch immer ein paar Wolken unterwegs. Wenn es ganz blöd läuft, sogar noch ein bisschen Nebel. Aber je mehr wir Richtung Mittag gehen, desto mehr lockert alles auf. Dann wird es teilweise recht schön sonnig. Freundlicher Sonne-Wolkenmix nur in Oberfranken und in der Oberpfalz bleiben die Wolken etwas hartnäckiger. Am Nachmittag steigt dann außerdem das Schauer- und Gewitterrisiko an den Alpen wieder leicht an. Aber trotzdem immerhin schon 14 bis 22 Grad. Der Arabella Bayern Wettertrend. Das Wochenende wird schon wieder richtig schön. Morgen bis 24, am Sonntag bis 26 Grad.
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10: Schön, dass wir gemeinsam Richtung Wochenende starten. Und das tun wir mit genau der richtigen Musik, die euch gute Laune macht. Hier kommt der Beweis. Linda and the Funky Boys. Shame, shame, shame. Zum Mitsummen und Mitsingen. The Crash Test Dummies aus den 90ern. Und hier sind Trans X und Living on Video. 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
1: Gerade eben habt ihr doch was über die Bravo-Hits-Party morgen in Ingolstadt erzählt, schreibt Sandra aus Mindelheim im Allgäu über unseren Studio-Chat auf arabella-bayern.de. Da ist mir gerade eingefallen, dass ich im Keller noch diverse Bravo-CDs habe. Meine liebste war immer die Bravo-Hits-Party 80er, darauf die Pet Shop Boys unter anderem und West End Girls. Und diesen Song wünsche ich mir jetzt von euch. Allen ein schönes Wochenende. Das ist ja schön, Sandra. Dir auch, und hier sind die Pet Shop Boys.

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8: Zum Glück geht's wieder in die richtige Richtung. Klar, es gibt immer noch dichte Wolken, stellenweise sogar noch ein bisschen Nebel, aber immer mehr setzt sich die Sonne durch. Es sei denn, ihr seid in Oberfranken oder der Oberpfalz unterwegs, da bleiben die Wolken teilweise etwas hartnäckiger und an den Alpen steigt dann Richtung Nachmittag auch das Schauer- und Gewitterrisiko wieder leicht an. Trotzdem deutlich milder, 14 bis 22 Grad. Der Arabella Bayern-Wettertrend. Morgen harmlose Wolken, verbreitet sonnig bis 24, am Sonntag bis 26 Grad.
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Janet Jackson, Together Again auf Arabella Bayern. Keine Woche mehr und dann ist Vatertag. An Christi Himmelfahrt ziehen wieder hunderttausende Väter und vor allem Nichtväter, das ist so mein Verdacht, mit dem Bollerwagen los und lassen's gescheit krachen. Aber eben längst nicht alle. Bei denen, die keinen drauf machen können, wollen wir uns bedanken. Bei unseren Vatertagshelden, die arbeiten in der Gastro, im medizinischen Bereich oder in den ganzen Blaulichtberufen oder. 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Traumhafte Zustände, wenn ihr mich fragt. 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Also wenn das nichts ist, dann weiß ich es auch nicht. Hier sind NXS auf Bayerns Musiksender mit Need You Tonight.

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1: Ich bin Gregor Jose Moser. Gute Nachrichten für Autofahrer. Sprit ist so günstig wie seit etwa 2 Monaten nicht mehr, meldet der ADAC. Demnach kostete 1 Liter E10 im bundesweiten Schnitt gestern rund 1,98 Euro, Diesel rund 2,03 Euro. Sprit ist damit aber trotz Tankrabatt immer noch deutlich teurer als am letzten Tag vor dem Ausbruch des Iran-Kriegs. Fast 266.000 Opfer häuslicher Gewalt gab es 2024 laut Bundeskriminalamt in Deutschland, ein Großteil Frauen und Mädchen. Um vor allem sie besser zu schützen, hat der Bundestag ein neues Gesetz beschlossen. Mehr von Katrin Müller.
2: Das beschlossene Gesetz besteht aus 2 Teilen. Darf sich ein Täter zum Beispiel seiner Frau oder Ex-Freundin nicht mehr nähern, kann er zum Tragen einer elektronischen Fußfessel verpflichtet werden. Kommt er der Frau trotz Verbot zu nahe, wird sofort Alarm ausgelöst und die Betroffene gewarnt. Außerdem sollen Familiengerichte Gewalttäter zu Maßnahmen wie Anti-Aggressionstrainings verpflichten können.
1: Koalition steht, heißt es vom neuen Münchner Oberbürgermeister Krause auf Instagram. In der bayerischen Landeshauptstadt soll künftig eine Koalition aus Grünen, SPD, FDP und Freien Wählern regieren. Unter einem Gruppenfoto vor dem Rathaus postete er auch eine Mango für die Mango-Koalition, die Krause als Namen ins Spiel gebracht hat. Die Fußball-Bundesliga startet heute in den vorletzten Spieltag der Saison. Zum Auftakt empfängt Dortmund Frankfurt. Die Dortmunder haben das Ticket für die Champions League bereits sicher. Frankfurt liegt gerade auf dem 8. Tabellenplatz. Anstoß ist um 20.30 Uhr.
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3: In den vergangenen Tagen war die dickere Übergangsjacke gefragt, heute dann schon wieder die Sonnenbrille. Das geht mal ganz schnell. Klar, es gibt noch ein paar hartnäckigere Wolken, zum Beispiel in Oberfranken in der Oberpfalz, aber ansonsten mittlerweile schon ein ziemlich schöner, freundlicher Sonne-Wolken-Mix. Temperaturen am Nachmittag zwischen 14 und 22 Grad. Gegen Abend kann es an den Alpen kurz schauern oder gewittern. Der Arabella Bayern Wettertrend fürs Wochenende. Morgen ziemlich schön bei 24, am Sonntag bei 26 Grad, da kann es dann Richtung Abend auch mal ganz kurz nass werden.
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3: Euer Freitagmittag und viele freuen sich jetzt schon auf den Freitagabend, wenn es zum Shoppen geht. Lange Shoppingnacht in Landsberg am Lech in Oberbayern. Was euch da erwartet? Gleich direkt nach den Spinners, nach Peter Andre und nach Bon Jovi. Living on a Prayer.

Working my way back to you, the Spinners of Arabella Bayern. Perfektes Frühlingswetter am Wochenende. Und da wollen wir die Zeit natürlich nicht in irgendwelchen Kaufhäusern verbringen. Das machen wir lieber gleich heute Abend. In Landsberg am Lech in Oberbayern, da wird das Bummeln nämlich heute zu einem tollen Event. Da ist heute lange Shoppingnacht bis 22 Uhr. Also, wie an einem Abend in Italien, könnt ihr durch die tatsächlich wunderschöne Altstadt flanieren, dem Treiben in den Gassen zuschauen und selber so ein bisschen stöbern, shoppen. Über 40 Geschäfte machen mit. Dazu gibt's Live-Musik, Drinks, tolle Aktionen. Mit anderen Worten, ich bin so gut wie unterwegs. Noch mehr Tipps fürs Wochenende oder was für die Mamas am Muttertag am Sonntag zum Nachklicken auf arabella-bayern.de oder in der kostenlosen Arabella Bayern App nachschauen. Das ist Kim Wilde, Checkered Love auf Bayerns Musiksender. 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
17: Also manchmal läuft's einfach. Pünktlich zum Wochenende zieht das Wetter langsam wieder auf. Mittlerweile ist es schon recht freundlich. Vielerorts ein schöner Sonne-Wolken-Mix. Paar dichtere Wolken in der Oberpfalz, in Teilen Oberfrankens. Aber ansonsten passt das schon. 14 bis 22 Grad. Gegen Abend, späterer Nachmittag, nicht ganz ausgeschlossen, dass es an den Alpen kurz gewittert. Ansonsten alles im grünen Bereich. Der Arabella Bayern-Wetter-Trend. Wochenende wird toll. Morgen 24 am Sonntag. Bis 26 Grad.
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saftig und sie sind beinahe unverschämt gesund. Es ist Erdbeerzeit bei uns in Bayern und die kleinen Früchtchen, das sind ja wahre Vitaminbooster. 100 Gramm Erdbeeren enthalten mehr Vitamin C als eine Zitrone. Und so eine Portion von 100 Gramm hat gerade mal 32 Kalorien. Also ich meine, besser geht's nicht. Jetzt könnt ihr die natürlich pur essen, schon klar. Oder ihr zaubert ein paar richtig tolle Rezepte aus dem Hut. Erdbeerspritz oder Erdbeersalsa oder Erdbeerchips. Haben wir euch zusammengefasst. Alles zum Nachschlemmen auf arabella-bayern.de. Lasst es euch schmecken. Und hier sind The Romantics und Talking in Your Sleep. Das ist auch ziemlich süß, die Nummer.

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16: Ich bin Gregor Jose Moser. Tanken ist aktuell so günstig wie seit 2 Monaten nicht mehr. Laut ADAC kostet 1 Liter Super E10 im bundesweiten Schnitt gerade knapp 1,98 Euro. Diesel sank etwas mehr und liegt bei rund 2,03 Euro. Zoe Tassovali berichtet.
17: Vor allem der gesunkene Ölpreis dürfte die Spritpreise zuletzt nach unten gedrückt haben. Trotzdem sagen Experten, der Tankrabatt kommt wohl noch immer nicht komplett bei den Autofahrern an. Denn eigentlich müsste Benzin durch die Steuersenkung sogar noch etwas günstiger sein. Dazu kommen große Unterschiede, je nach Stadt, Tankstelle und Uhrzeit. Besonders günstig ist Tanken oft am späten Vormittag.
16: Mit dem neuen Gewaltschutzgesetz will der Bundestag Opfer von häuslicher Gewalt, meist Frauen, besser vor weiteren

0: Übergriffen schützen. Künftig können Gerichte die in der Regel männlichen Täter zum Tragen einer elektronischen Fußfessel verpflichten. Diese warnt Opfer und Polizei, wenn sich der Täter nähert. Voraussetzung dafür ist ein Annäherungsverbot. Der Bundesrat hat die geplante steuerfreie Entlastungsprämie gestoppt. Der Plan der Regierung sah vor, dass Unternehmen bis zu 1.000 Euro steuerfrei an ihre Beschäftigten zahlen können. Die meisten Bundesländer kritisieren, dass sie und die Kommunen einen Großteil der Kosten tragen müssten. Die Bundesregierung kann jetzt den Vermittlungsausschuss von Bundestag und Bundesrat anrufen, um einen Kompromiss zu finden. Seit gut 4 Monaten gilt die neue Wehrdienstreform und jetzt stehen die Standorte für die bundesweit 24 Musterungszentren fest. In Bayern hat sich das Bundesverteidigungsministerium für Nürnberg, Regensburg, Kempten und Würzburg entschieden.
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2: Mittlerweile hat's fast überall aufgelockert und damit haben wir einen freundlichen Sonne-Wolken-Mix bei uns in Bayern. Die meisten Sonnenstunden gibt's entlang der Donau, nur in Oberfranken in der Oberpfalz, ja, da gibt's immer noch ein paar hartnäckige Wolken, die halten sich teilweise auch den ganzen Tag über. Richtung Abend dann an den Alpen so leichtes Schauer- und Gewitterrisiko, Temperaturen 14 bis 22 Grad. Der Arabella Bayern-Wettertrend, meistens ein paar harmlose Wolken, ansonsten viel Sonne morgen bis 24 Grad, am Sonntag noch mehr Sonne bis 26 Grad, gegen später dann wieder Schauer und Gewitter möglich.
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2: Euch einen schönen Nachmittag. Servus alle zusammen. Die schönste Mode für den Frühling und den Sommer, die lernt ihr heute und morgen bei der großen Frühjahrsausstellung im Schmuckwerk in Diesen am Ammersee in Oberbayern kennen. Heute Abend große Modenschau mit wunderbar frühlingshaft bunter Mode, sehr bequem, nachhaltig produziert. Dazu was Gutes essen und trinken. Geöffnet hat das Schmuckwerk in der Herrenstraße heute noch bis 20 Uhr, morgen 10 bis 18 Uhr. Die Modenschau läuft heute Abend ab 6 und der Eintritt ist frei. Noch mehr Tipps für euer Wochenende gleich, aber zuerst viel Musik. Hier sind Ashford & Simpson und Solid.
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1: Ein Volksfest jagt das nächste bei uns in Bayern. Das eine hört auf, da fangen fünf andere an. In Cham in der Oberpfalz zum Beispiel heute auf dem Festplatz. Auftakt nachher um 18 Uhr mit natürlich dem Bieranstich. Dann gibt's Freibier und am Abend noch eine dicke Party mit der Blechblossen. Da geht's richtig rund. Morgen dann der Tag des Sports und übermorgen zum allerersten Mal der große Muttertagsbrunch direkt auf dem Chamer Volksfest. Und wer beim Frühjahrsputz gemerkt hat, wegwerfen, das ist eigentlich viel zu schade. Für alle die habe ich jetzt den passenden Tipp. Übermorgen ist wieder Flohmarkt in Pfaffenhofen-Eberstetten auf dem Supermarktparkplatz in der Max-Weinberger Straße. Von 8 bis 16 Uhr wird gestöbert, gefeilscht und nach kleinen und großen Schätzen gesucht. Bis Ende des Jahres ist fast jeden Monat ein Flohmarkttermin dort vor Ort. Was sonst noch los ist, klickt ihr jederzeit nach auf arabella-bayern.de oder in der Arabella Bayern App im extra großen Veranstaltungskalender. Und hier sind Bill Medley und Jennifer Warnes. 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
22: Wie schön, kaum ist Wochenende, schon kommt der Frühling mit einer gewissen Wucht zurück. Fast überall ein freundlicher Sonne-Wolken-Mix, paar dichtere Wolken in Oberfranken in der Oberpfalz. Temperaturen 14 bis 22 Grad. Naja, wobei jetzt dann so demnächst Richtung Abend es im Süden, und zwar ganz im Süden an den Bergen, leicht schauern und gewittern kann, aber nicht muss. Der Arabella Bayern Wettertrend, morgen harmlose Wolkenfelder, ansonsten viel Sonne, 24 Grad, am Sonntag noch wärmer. Bis 26.
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16: Ich bin Gregor Jussé Moser. Die Geiselnahme in einer Bankfiliale in Sinzig in Rheinland-Pfalz ist beendet. Der Polizei zufolge konnten der oder die Täter nicht gefunden werden. Wann er oder sie die Bank verlassen haben, sei nicht bekannt. 2 Geiseln seien unverletzt angetroffen worden. Fast 266.000 Opfer häuslicher Gewalt gab es 2024 laut Bundeskriminalamt in Deutschland, ein Großteil Frauen und Mädchen. Um sie besser zu schützen, hat der Bundestag einem neuen Gesetz zugestimmt. Mehr von Katrin Müller.
17: Das beschlossene Gesetz besteht aus 2 Teilen. Darf sich ein Täter zum Beispiel seiner Frau oder Ex-Freundin nicht mehr nähern, kann er zum Tragen einer elektronischen Fußfessel verpflichtet werden. Kommt er der Frau trotz Verbot zu nahe, wird sofort Alarm ausgelöst und die Betroffene gewarnt. Außerdem sollen Familiengerichte Gewalttäter zu Maßnahmen wie Anti-Aggressionstrainings verpflichten können.
16: Gute Nachrichten für Autofahrer. Sprit ist so günstig wie seit etwa 2 Monaten nicht mehr, meldet der ADAC. Demnach kostete 1 Liter E10 im bundesweiten Schnitt gestern rund 1,98 Euro, Diesel rund 2,03 Euro. Sprit ist damit aber trotz des Tankrabatts immer noch deutlich teurer als vor dem Ausbruch des Irankriegs. Für Passagiere am Flughafen Nürnberg gelten neue Regeln bei der Sicherheitskontrolle. Künftig dürfen Flüssigkeiten, Gele und elektronische Geräte wie Laptops, Tablets oder Smartphones im Handgepäck bleiben.

0: Dafür ist die Umstellung des Airports auf moderne Computertomographie-Technik. Außerdem entfällt die 100-Milliliter-Grenze für Flüssigkeiten. Künftig sind Behälter mit bis zu 2 Liter bei der Sicherheitskontrolle erlaubt.
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2: Der Frühlingsknick ist erstmal passé. Es geht wieder in die richtige Richtung. Viel Sonne, paar Wolken zur Deko. 14 bis immer noch 22 Grad in der Spitze. In Oberfranken, in der Oberpfalz, erhalten sich Wolken etwas hartnäckiger, sollte allerdings trocken bleiben. Nicht ganz im Süden, direkt an den Alpen, kann es Richtung Abend schauern und gewittern. Der Arabella Bayern-Wettertrend. Morgen und am Sonntag meistens auch freundlich. Morgen bei 24, am Sonntag bei 26 Grad.
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2: Es geht ins Wochenende, es ist sonnig, alles fühlt sich irgendwie gut an. Und die gute Laune-Musik passend dazu gibt's von mir für euch. Pop-Pop-Pop-Music. Gleich nach Billy Joel, All About Soul. Und hier sind Yes und Owner of a Lonely Heart.

0: 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Am Sonntag feiern wir unsere Mamas. Die Mamas, falls ihr euch fragt, das sind die, die immer für uns da sind. Immer, immer, immer. Und manchmal sind dann wir für sie eben auch da. Zeit, Danke zu sagen am Muttertag. Und vielleicht ist ja der oder die ein oder andere ein bisschen nervös geworden, weil noch kein Geschenk parat ist. Wir haben mal bei Kindern in Kelheim gefragt, was habt ihr denn so für Last-Minute-Geschenkideen?
1: Ich pflücke einen schönen Blumenstrauß.
2: Man kann ja auch einen Gutschein machen, wo drauf steht, ich helfe eine Woche beim Abspülen oder so etwas ähnliches. Ich gebe der Mama ein Bussi. Das ist ja auch ein Geschenk.
0: Oh, da freut sie sich bestimmt. Und das mit den Gutscheinen ist auch toll. Vor allen Dingen, wenn die Mama den Gutschein vergisst. Psst, behalten wir für uns. Noch mehr Tipps für eure Mamas und auch Ausflugstipps, was ihr mit der Mama unternehmen könnt, haben wir zusammengefasst für euch auf arabella-bayern.de. Und dann wünsche ich euch allen und euren Mamas jetzt schon einen ganz wunderbaren Muttertag. Und hier ist Lionel Richie. 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
13: Freundlicher Sonne-Wolken-Mix bis in den Abend rein mit ein paar dickeren Wolken in der Oberpfalz und in Oberfranken und mit so leichter Gewitterneigung mittlerweile an den Alpen. Kann, aber muss nicht regnen. Und das Ganze bei Temperaturen von etwa 22 Grad in der Spitze. Der Arabella Bayern-Wettertrend morgen ziemlich schön bis 24, am Sonntag dann bis 26 Grad.
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0: Club at the end of the street auf Arabella Bayern. Ein Popheld der 80er meldet sich endlich zurück, sozusagen ein dreifaches Comeback. Medjur ist wieder da. Im vergangenen Herbst hat er ja wegen massiver Gesundheitsprobleme seine Tour abgesagt. Mittlerweile ist er wieder so einigermaßen fit und die Fans dürfen sich auf sein erstes Studioalbum seit 12 Jahren freuen. Heute erscheint Man of Two Worlds.
1: In this mad world of ours, which seems to be getting madder and crazier and more volatile by the second, the only antidote I can think of is music.
0: Etwas vereinfacht gesagt, sagt Medjur da, in dieser verrückten Welt, die immer nur noch verrückter wird, kann er eigentlich nur mit Musik dagegen halten. Das finde ich eine sehr gute Idee. Zum neuen Album geht er heute in England auch auf Tour und nach Deutschland kommt Medjur im kommenden Jahr. Im März spielt er in Erlangen und in München und hofft, dass er bis dahin wieder ganz, ganz, ganz fit ist. Drücken wir ihm die Daumen und hier ist er mit einem Klassiker, If I Was, auf Arabella Bayern.

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9: Ich bin Gregor Jose Moser. Die Geiselnahme in einer Bankfiliale in Sinzig in Rheinland-Pfalz ist glimpflich ausgegangen. Das Gebäude wurde gestürmt. 2 Menschen, bei denen es sich wohl um Opfer handelt, seien unverletzt angetroffen worden. Das sagte Polizeisprecher Jürgen Fachinger.
10: Es ist keine weitere Person in dem Anwesen gefunden worden. Das Anwesen ist komplett abgesucht worden, durchsucht worden. Und insofern müssen wir davon ausgehen, dass der oder die Täter das Objekt zu einem Zeitpunkt verlassen haben, möglicherweise unmittelbar nach der Tat.
9: Die genauen Hintergründe sind noch unklar. Die neue E-Auto-Prämie kann jetzt beantragt werden. Der Bundesrat hat dem Förderprogramm zugestimmt. Es gilt rückwirkend seit Jahresanfang. Privatkunden bekommen je nach Fahrzeugtyp zwischen 1.500 und 6.000 Euro beim Kauf von reinen E-Autos, Plug-in-Hybriden oder E-Autos mit Range-Extender. Allerdings gibt es Einkommensgrenzen. Bei 80.000 Euro Jahreseinkommen ist Schluss, mit 2 Kindern bei 90.000. Wer privat fürs Alter vorsorgen will, hat dazu bald neue Möglichkeiten. Der Bundesrat hat auch hier sein Ja gegeben, und zwar zu einer Reform, die zum Jahreswechsel in Kraft tritt. Die wenig erfolgreiche Riester-Rente muss einem neuen staatlichen Vorsorgemodell weichen. Neben einem besonders sicheren, aber renditenärmeren Garantiedepot will der Staat künftig mehr Finanzprodukte fördern, die in Aktien oder ETFs anlegen und höhere Renditen erzielen. Von einem Bekenntnis zur Kultur spricht Ministerpräsident Söder. Mit dem Theater Regensburg hat Bayern ein 6. Staatstheater bekommen. Künftig bekommt das Theater mehr Fördergelder vom Freistaat.

0: Dort bleibt aber in städtischer Trägerschaft.
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2: Mittlerweile hat's fast überall aufgelockert und damit haben wir einen freundlichen Sonne-Wolken-Mix bei uns in Bayern. Die meisten Sonnenstunden gibt's entlang der Donau, nur in Oberfranken in der Oberpfalz, ja, da gibt's immer noch ein paar hartnäckige Wolken, die halten sich teilweise auch den ganzen Tag über. Richtung Abend dann an den Alpen so leichtes Schauer- und Gewitterrisiko, Temperaturen 14 bis 22 Grad. Der Arabella Bayern-Wettertrend, meistens ein paar harmlose Wolken, ansonsten viel Sonne morgen. Bis 24 Grad, am Sonntag noch mehr Sonne bis 26 Grad, gegen später dann wieder Schauer und Gewitter möglich.
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2: Es wird ein riesiges Bürgerfest zur Wiedereröffnung der Kirche St. Michael auf dem Michaelsberg in Bamberg in Oberfranken. Morgen und übermorgen. Los geht's an beiden Tagen um 11. Und noch mehr Tipps für euer Wochenende habe ich gleich für euch. Und zwar direkt nach Harry Chapin, Cats in the Cradle, nach Moby, Why Does My Heart Feel So Bad? Und hier ist Whitney, I Wanna Dance With Somebody.

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1: Die komplette Nürnberger Altstadt wird zum riesigen Trödelparadies. Beim Trempelmarkt heute und morgen warten rund um den Hauptmarkt etwa 600 Stände auf euch. Mit Antiquitäten, Kleidung, Schmuck, mit jeder Menge Krimskrams und kleinen und großen Schätzen. Das Ganze läuft seit rund einer Viertelstunde und noch bis 24 Uhr. Morgen stöbert ihr dann den gesamten Tag von 7 Uhr in der Früh bis um 20 Uhr. Und die komplette Stadt wird zur Bühne. An jeder Ecke gibt's Musik und Tanz und gute Laune. Es ist Zwiefachentag in Hemau in der Oberpfalz. Morgen von 11 bis 22 Uhr gibt's ein riesiges Mitmachprogramm mit Freiluftkonzerten, Workshops, Stadtführungen und jeder Menge Musik aus der Region. Und zwar in praktisch allen Wirtshäusern in Hemau. Also ihr kramt am besten eure Zwiefacher Tanzkünste raus und dann geht's los. Viel Spaß und falls ihr noch was braucht, reinklicken in den extra großen Veranstaltungskalender auf arabella-bayern.de. Belinda Carlisle, Heaven is a Place on Earth, jetzt für euch auf Bayerns Musiksender.

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7: Der Frühling kommt zurück, wie schön, pünktlich zum Wochenende. Heißt im Klartext, jetzt kann es Richtung Alpen noch mal kurz schauern und gewittern. Ansonsten eigentlich ein recht angenehmer Sonne-Wolken-Mix bei 14 bis so etwa 20, 21 Grad. Der Arabella-Bayern-Wetter-Trend. Morgen harmlose Wolken, dazu viel Sonne. Am Nachmittag möglicherweise im Süden Schauer und Gewitter. Das ist am Sonntag genauso. Morgen bei 24 Grad in der Spitze, am Sonntag bei 26.
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9: Ich bin Gregor Jose Moser. Warme Sommernächte und gemeinsam Fußball schauen, heißt es für Fans bei der Weltmeisterschaft im Juni und Juli. Der Bundesrat hat den Weg freigemacht für Public Viewing Events auch nach 22 Uhr. Mehr von Zoe Tassovali.
10: Denn gerade bei diesem Turnier laufen viele Spiele mitten in der Nacht hier bei uns in Deutschland. Die Behörden vor Ort dürfen Public Viewings deshalb auch nach 22 Uhr erlauben, sollen dabei aber weiter auf den Lärmschutz achten. Heißt, Fußballstimmung ja, aber die Nachbarn sollen trotzdem nicht gestört werden. Die Vorrundenspiele der deutschen Mannschaft sind um 19 bzw. 22 Uhr.
9: Wir bleiben beim Bundesrat. Zugestimmt hat die Länderkammer dem Gesetz zur neuen privaten Altersvorsorge. Die erfolglose Riester-Rente soll durch ein neues staatlich gefördertes Vorsorgemodell abgelöst werden. Es soll mehrere Depotvarianten geben, die je nach Wahl entweder mehr Sicherheit oder höhere Rendite bietet. Häusliche Gewalt richtet sich vor allem gegen Frauen. Die Täter sind in der Regel Männer. Darauf hat auch Bundesjustizministerin Hubich im Bundestag noch einmal hingewiesen. Eine Mehrheit der Abgeordneten stimmte heute für ihr Gewaltschutzgesetz. Künftig sollen Gerichte einfacher elektronische Fußfesseln anordnen dürfen, wenn es ein Annäherungsverbot gibt. Außerdem sollen Täter zur Teilnahme an Anti-Gewalt-Trainings verpflichtet werden können. Die Eisbachwelle in München ist ja schon lange berühmt, doch seit dem letzten Jahr ist sie ein echtes Politikum. Erst ein tödlicher Unfall, dann eine Bachauskehr, die die Welle zwischenzeitlich verschwinden ließ. Das sorgte für viel Streit. Mittlerweile ist die Eisbachwelle wieder da und surfbar und jetzt gibt's auch das Happy End für die Surfer. Münchens neuer Oberbürgermeister Krause hat verfügt, dass das Surfen auf der Welle wieder erlaubt ist.
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11: Der Frühlingsknick ist erstmal passé. Es geht wieder in die richtige Richtung. Viel Sonne, paar Wolken zur Deko. 14 bis immer noch 22 Grad in der Spitze. In Oberfranken, in der Oberpfalz, halten sich Wolken etwas hartnäckiger, sollte allerdings trocken bleiben. Nicht ganz im Süden, direkt an den Alpen, kann es Richtung Abend schauern und gewittern. Der Arabella Bayernwetter Trend. Morgen und am Sonntag meistens auch freundlich. Morgen bei 24, am Sonntag bei 26 Grad.
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11: Wenn es ein kleines Ärgernis gibt zum Start in Richtung Wochenende, dann ist es das hier. Ganz viele Tankstellen bei uns in Bayern mogeln bei der neuen Tankregel und erhöhen die Spritpreise auch nach 12 Uhr mittags noch. Gut, zum Ausgleich geben Sie diese 17 Cent Tankrabatt nicht weiter. Ich finde, das ist auf eine Art konsequent. Liebe Tankstellen, liebe Ölkonzerne, so als Gedankenstütze. Spritpreiserhöhung, das ist wie bei den Weißwürsten. Die dürfen das 12 Uhr Leuten nicht hören. Ha? Das sei jetzt einmal gesagt. Ganz wichtig. So, und jetzt starten wir durch und freuen uns auf einen grandiosen Start zum Wochenende. Hier sind The Pointer Sisters und Jump for My Love.

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1: Auf dem Weg zu einer Chorprobe ist aktuell Carla aus Erlangen in Mittelfranken. Das Schöne an ihrem Chor, schreibt sie über unseren Studio-Chat auf arabella-bayern.de, ist, sie singen Popsongs, und zwar a cappella. Und deswegen wünscht sie sich einen a cappella Popsong, einen ganz besonderen, ihren Lieblingssong, nämlich von den House Martins, Caravan of Love.

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18: Freundlicher Sonne-Wolken-Mix bis in den Abend rein mit ein paar dickeren Wolken in der Oberpfalz und in Oberfranken und mit so leichter Gewitterneigung mittlerweile an den Alpen. Kann, aber muss nicht regnen. Und das Ganze bei Temperaturen von etwa 22 Grad in der Spitze. Der Arabella-Bayern-Wettertrend morgen ziemlich schön bis 24, am Sonntag dann bis 26 Grad.
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wie die da hinten raus immer so lacht, oder? Mel C zusammen mit Bryan Adams, When You're Gone, auf Arabella Bayern. So, jetzt mal die Väter Hände hoch. 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Und hier ist Kim Wilde, You Keep Me Hanging On.

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11: Ich bin Gregor Jose Moser. Jetzt kaufen, später bezahlen. Klingt verführerisch, kann beim Online-Shopping aber zur Schuldenfalle werden. Deshalb hat der Bundesrat neuen Verbraucherschutzregeln zugestimmt. Künftig muss bei solchen Angeboten die Kreditwürdigkeit geprüft werden, genau wie bei normalen Krediten. Geschützt werden sollen damit vor allem junge Leute. Eine Umfrage der Finanzaufsicht BaFin zeigt, fast jeder Vierte unter 30 hat wegen Buy Now, Pay Later schon mal den Überblick über offene Rechnungen verloren. Der Bundesrat hat der neuen privaten, staatlich geförderten Altersvorsorge zugestimmt, die unbeliebte Riester-Rente ablöst. Neben einer Altersvorsorge, bei der 100% der eingezahlten Beiträge garantiert ausgezahlt werden, soll es künftig auch eine Variante mit 80%iger Garantie und ein Altersvorsorgedepot ohne Garantien geben. Dadurch lassen sich höhere Renditen erzielen. Die Eisbachwelle ist eine der größten Attraktionen in München, vor allem jetzt, wenn es wieder warm ist. Jetzt ist die Surferwelle im Englischen Garten wieder offen, nach dem tödlichen Unfall voriges Jahr. Dominik Schweiger berichtet.
12: Münchens neuer Oberbürgermeister Dominik Krause hat die Welle mit einer neuen Allgemeinverfügung freigegeben. Surfen dürfen dort aber nur erfahrene Flusssurfer. Außerdem gelten neue Sicherheitsregeln, wie zum Beispiel eine Sicherungsleine, die am Brett befestigt sein muss und die sich bei starkem Zug sofort öffnet. Damit soll verhindert werden, dass Surfer bei einem Sturz unter Wasser gezogen werden, wie beim tödlichen Unfall einer 33-Jährigen vergangenes Jahr.
11: Die Fußball-Bundesliga startet heute in den vorletzten Spieltag der Saison. Zum Auftakt empfängt Dortmund Frankfurt. Der BVB kann die Vizemeisterschaft klarmachen. Frankfurt ist aktuell Achter. Anstoß ist um 20.30 Uhr.
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13: Im Süden teilweise ein bisschen nass, da gibt's an den Bergen schon Schauer und Gewitter. Ansonsten ein recht freundlicher Sonne-Wolken-Mix mit ein paar dichteren Wolken in der Oberpfalz und in Oberfranken. Temperaturen so um die 20 Grad in der Spitze. Der Arabella Bayern-Wettertrend morgen ebenfalls sehr angenehm, dann schon 24 am Sonntag bis 26 Grad.
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1: Es geht hoch hinaus und zwar mit der Seilbahn auf den Gipfel. Das geht ganz wunderbar mit der Wallbergbahn am Tegernsee in Oberbayern. Die wird heuer 75 Jahre alt und bringt euch hoch auf den beliebten Aussichtsberg mit grandiosem Blick über das Tegernseer Tal. Julia Keck von der Wallbergbahn.
2: Die Auffahrt, weil man hat einfach einen wahnsinnig schönen Blick aus den Kabinen. Man blickt konstant auf den Tegernsee und je höher man kommt, desto mehr weitet sich der Blick. Erst schaut man auf den See, dann schaut man auf die umliegenden Berge und hat dann einfach von oben ein wahnsinnig tolles Panorama in alle Richtungen.
1: Das ist einfach mega. Also ab zum Wallberg, Ausflug machen und Aussicht genießen. Die Bahn fährt immer zwischen 8.45 Uhr und 17 Uhr und eine Berg- und Talfahrt kosten zusammen 28 Euro. Viel Spaß, wenn ihr vielleicht jetzt am Wochenende hingeht. Und jetzt entspannen wir Richtung Freitagabend mit den Corgis. Everybody's got to learn sometimes.

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5: Der Frühling kommt zurück, wie schön, pünktlich zum Wochenende. Heißt im Klartext, jetzt kann es Richtung Alpen noch mal kurz schauern und gewittern. Ansonsten eigentlich ein recht angenehmer Sonne-Wolken-Mix bei 14 bis so etwa 20, 21 Grad. Der Arabella-Bayern-Wetter-Trend. Morgen harmlose Wolken, dazu viel Sonne. Am Nachmittag möglicherweise im Süden Schauer und Gewitter. Das ist am Sonntag genauso. Morgen bei 24 Grad in der Spitze, am Sonntag bei 26.
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Now I Know What Made Otis Blue auf Arabella Bayern, Bayerns Musiksender. Und nicht wundern, falls ihr in Passau in Niederbayern unterwegs seid. Heute Abend wird's richtig laut und vor allen Dingen hell am Himmel. Um 22 Uhr ist das große Feuerwerk auf der Passauer Maiduld. Das ist ja am Mittwoch wegen der Waldbrandgefahr abgesagt worden. Heute wird's nachgeholt und da darf's dann endlich ordentlich leuchten, funkeln, glitzern und knallen. Also der beste Aussichtspunkt ist eigentlich überall, kurz stehen bleiben, Nase in den Himmel und genießen. Kommt mir gut ins Wochenende. Eine Übersicht über alle Volksfeste bei uns in Bayern gibt's auf arabella-bayern.de oder in der kostenlosen Arabella Bayern App. Ich bin Uli Florl, schönen Abend, schönes Wochenende und viel Spaß mit Duran Duran, A View to a Kill.

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8: Ich bin Moritz Einzel. Warme Sommernächte und gemeinsam Fußball schauen, heißt's für Fans bei der Weltmeisterschaft im Juni und Juli. Der Bundesrat hat den Weg freigemacht für Public Viewing Events auch nach 22 Uhr. Die Entscheidung liegt aber bei der jeweiligen Kommune. Die WM wird im Sommer in den USA, Mexiko und Kanada ausgetragen. Durch die Zeitverschiebung finden viele Spiele statt, wenn es bei uns Nacht ist. Nach einer möglichen Geiselnahme in einer Bankfiliale in Sinzig in Rheinland-Pfalz gehen die Ermittler von mindestens einem Täter aus, der auch Beute gemacht hat. Der Mann soll am Morgen einem Mitarbeiter eines Geldtransportunternehmens einen Behälter mit Bargeld abgenommen haben. Nach Polizeiangaben schloss er anschließend zwei Personen in einem separaten Raum der Volksbank ein und flüchtete. 3 Monate nach dem Start des neuen Wehrdienstes hat die Bundeswehr erste Rekruten über ihre neue Anwerbeoffensive gewonnen. Wie das Verteidigungsministerium mitteilte, gab es Musterungen und Interessierte wurden teilweise schon eingestellt. Es geht um junge Menschen ab 18 Jahren, die seit Januar im Zuge der Neuregelung des freiwilligen Wehrdienstes von der Bundeswehr aktiv angeschrieben werden. Die Eisbachwelle ist eine der großen Attraktionen in München, vor allem jetzt, wenn es wieder warm ist. Jetzt ist die Surferwelle im Englischen Garten auch wieder offen, nach einem tödlichen Unfall letztes Jahr und nachdem die Welle nach einer Bachauskehr zwischenzeitlich verschwunden war. Dominik Schweiger berichtet.
9: Ab sofort darf auf der Eisbachwelle im Englischen Garten wieder gesurft werden. Münchens neuer Oberbürgermeister Dominik Krause hat die Welle mit einer neuen Allgemeinverfügung freigegeben. Surfen dürfen dort aber nur erfahrene Flusssurfer. Außerdem gelten neue Sicherheitsregeln, wie zum Beispiel eine Sicherungsleine, die am Brett befestigt sein muss und die sich bei starkem Zug sofort öffnet.
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10: Nur wenig Regen oder Gewitter erwarten uns heute Abend. Höchstens an den Alpen, da kann noch die ein oder andere Wolke vorbeiziehen. Der Arabella Bayern Wettertrend. Morgen bleibt's größtenteils freundlich. Zum Nachmittag hin bilden sich dann an den Alpen und im Bayerischen Wald wieder vereinzelt Quellwolken bei maximal 17 bis 24 Grad. Am Sonntag wird's dann nochmal wärmer, bevor es dann mit dem etwas stürmischen Wochenstart losgeht.
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10: Es geht ins Wochenende und so wie es ausschaut, wird's richtig sonnig und warm. Also morgen neue Sonnencreme besorgen und Vitamin D tanken. Ich bin Andi Weinhold und wünsche euch ein super schönes Wochenende und spendiere euch jetzt den Boss, Bruce Springsteen.

Kommt gut ins Wochenende mit Arabella Bayern. Und falls ihr spontan noch was unternehmen wollt, dann geht doch einfach shoppen. Ja, jetzt noch. Geht heute in Landsberg am Lech in Oberbayern bis 22 Uhr. Die lange Shoppingnacht ist ein Mega-Event mit viel Musik und tollen Aktionen. Dazu haben die Geschäfte ja eben auch länger auf. Und noch viel mehr Tipps fürs Wochenende und vor allem für die Mamas am Muttertag bekommt ihr auf arabella-bayern.de und in unserer App.

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4: Das schöne Wochenende hat sich heute schon mal angekündigt und Hallo gesagt. Und so bleibt's auch am Abend. Wenig Regen, aber relativ frisch. Der Arabella Bayern Wettertrend. Der Samstag kommt dann deutlich wärmer daher und noch ein Stück freundlicher. Mit bis zu 26 Grad am Sonntag wird's dann fast schon sommerlich. Genießt es, der Wochenstart wird dann mit teils stürmischem Westwind ungemütlich und deutlich kühler.
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Freitagabend, es geht ins Wochenende. Wir sind dabei mit unseren 70ern, 80ern und 90ern auf Arabella Bayern. Jetzt mit dem Song, der Christina Aguilera Ende der 90er berühmt gemacht hat. Sie hat damals gerade mal mit 18 ihr Debütalbum geplant und ihre erste Single wird Genie in a Bottle. Und damit wird sie über Nacht berühmt. So schnell kann's halt eben gehen. Jetzt für euch auf Bayerns Musiksender.

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1: Ich bin Moritz Einzel. Der Bundesrat hat der neuen privaten, staatlich geförderten Altersvorsorge zugestimmt, die unbeliebte Riester-Rente ablöst. Neben einer Altersvorsorge, bei der 100% der eingezahlten Beiträge garantiert ausgezahlt werden, soll es künftig auch eine Variante mit 80%iger Garantie und ein Altersvorsorgedepot ohne Garantien geben. Dadurch lassen sich höhere Renditen erzielen. Gut gemeint, aber nicht gut gemacht. Die freiwillige Entlastungsprämie für Arbeitnehmer ist im Bundesrat durchgefallen. Dazu sagte Grünen-Fraktionschefin Dröge:
2: Und wenn die eigenen CDU-Ministerpräsidenten die Krisenpolitik des Kanzlers stoppen, dann ist das ein Fiasko für Friedrich Merz persönlich. Es ist ein Fiasko für die gesamte Bundesregierung und auch für Lars Klingbeil als Finanzminister. Handwerklich haben die beiden es so schlecht gemacht, dass die eigenen Ministerpräsidenten gesagt haben, wir verweigern die Mehrheit.
1: Die Bundesregierung hatte sich vorgestellt, eine Prämie der Arbeitgeber an ihre Beschäftigten von bis zu 1.000 Euro steuerfrei zu stellen. Der Kampf gegen den Waldbrand am Saurüsselkopf bei Ruhpolding bleibt schwierig. Zwar ist das offene Feuer unter Kontrolle, aber die Einsatzkräfte müssen sich jetzt auf die Glutnester konzentrieren. Da gibt's viele von, noch dazu in steilem und schwer zugänglichem Gelände. In der Fußball-Bundesliga geht's in den vorletzten Spieltag. Borussia Dortmund empfängt Eintracht Frankfurt. Und für einen wird die Luft immer dünner, berichtet Fabian Schaffer.
3: Gemeint ist Eintracht-Trainer Albert Riera. Dem Spanier droht nach nur etwas mehr als 3 Monaten schon wieder das Aus. Zuletzt blieben die Frankfurter 3-mal in Folge sieglos und rutschten auf Rang 8. Zu wenig für die eigenen Ambitionen, zu wenig fürs internationale Geschäft. Damit die Chance darauf erhalten bleibt, müssen Siege her. Dortmund auf der anderen Seite will Platz 2 verteidigen. 5 Punkte haben die Borussen Vorsprung auf den 3. Leipzig. Anstoß ist 20.30 Uhr.
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4: Also wenn das so weitergeht, dann muss ich bald wieder mit Schal und Mütze in die Arbeit kommen. Eine kühle Nacht wird das heute, aber trocken bleibt's. Der Arabella Bayern Wettertrend, der Samstag wird dann Gott sei Dank wieder wärmer und regnen könnte es dann nur noch am Nachmittag im Süden von Bayern. Die Höchsttemperaturen 17 bis 24 Grad. Richtig schön und warm wird dann der Sonntag, quasi die Ruhe vor dem Sturm, der kommt dann nämlich am Montag auf uns zu.
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4: Guten Abend, ich bin Andy Weinhold und wir starten gemeinsam in diese Stunde mit Soul to Soul und Back to Life.

0: Mit Whitney Houston geht's Richtung Wochenende hier auf Arabella Bayern. Und am Sonntag feiern wir unsere Mamas, weil sie einfach die Besten sind und immer für uns da sind. Vielleicht ist der ein oder andere jetzt ein bisschen nervös geworden, weil er doch noch kein Geschenk hat. Wir haben mal bei Kindern in Kelheim nachgefragt, was gibt's denn so für Last-Minute-Geschenke?
1: Ich pflücke einen schönen Blumenstrauß.
2: Man kann ja auch einen Gutschein machen, wo drauf steht, ich helfe eine Woche beim Abspülen oder so etwas ähnliches. Ich gebe der Mama ein Bussi. Das ist ja auch ein Geschenk.
0: Die guten alten Gutscheine, die kenne ich auch noch. Von denen hat meine Mama auch noch ein paar rumliegen. Aber Mama, falls du jetzt zuhörst, die haben auch ein Verfallsdatum. Also, hoffentlich löst sie die nicht noch ein. Und noch mehr Tipps für eure Mamas, die haben wir auf arabella-bayern.de oder in unserer kostenlosen App.

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2: Also wenn das so weitergeht, dann muss ich bald wieder mit Schal und Mütze in die Arbeit kommen. Eine kühle Nacht wird das heute, aber trocken bleibt's. Der Arabella Bayern Wettertrend. Der Samstag wird dann Gott sei Dank wieder wärmer und regnen könnte es dann nur noch am Nachmittag im Süden von Bayern. Die Höchsttemperaturen 17 bis 24 Grad. Richtig schön und warm wird dann der Sonntag. Quasi die Ruhe vor dem Sturm, der kommt dann nämlich am Montag auf uns zu.
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0: Diana Ross für euren Freitagabend hier auf Arabella Bayern. Und nicht wundern, wenn ihr in Passau in Niederbayern daheim seid. In einer guten Stunde wird's da richtig laut und vor allem hell am Himmel. Heute um 22 Uhr das große Feuerwerk auf der Passauer Maidult. Das ist am Mittwoch ja abgesagt worden wegen der Waldbrandgefahr, aber heute wird's endlich nachgeholt. Da darf's endlich leuchten, funkeln und ordentlich knallen. Also, einfach mal kurz stehen bleiben und am besten genießen. Kommt gut ins Wochenende, jetzt mit Us 3 und Cantaloupe.
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1: Ich bin Moritz Einzel. Dass es Waffenruhen im Ukraine-Krieg geben soll, rund um die Feierlichkeiten zum Tag des Sieges in Russland morgen, das war schon klar, allerdings zeitlich nicht deckungsgleich. Jetzt will aber US-Präsident Trump Russland und die Ukraine von einer dreitägigen gemeinsamen Waffenruhe überzeugt haben. Das hat er bei Truth Social geschrieben. Die Kampfhandlungen sollen ab morgen ausgesetzt werden, außerdem soll es einen Gefangenenaustausch geben. Gut gemeint, aber nicht gut gemacht. So denkt der Bundesrat über die geplante Entlastungsprämie für Arbeitnehmer und hat sie blockiert. Der scheidende Ministerpräsident von Baden-Württemberg, Kretschmann.
2: Das erinnert mich an so manche Gesetzesvorhaben des Bundes, die wir hier beraten haben und die darauf hinausliefen. Hier ist unsere Idee, macht was draus, ihr Länder und Kommunen. Aber ich glaube, so funktioniert der Föderalismus nicht.
1: Die Bundesregierung wollte Arbeitgebern die Möglichkeit einräumen, ihren Beschäftigten steuerfrei 1.000 Euro zu zahlen. Auf diese Nachricht haben Surfer in München lange gewartet. Surfen auf der Eisbachwelle ist wieder erlaubt. Das hat Münchens Oberbürgermeister Krause verfügt. Die Welle war nach einer Bachauskehr verschwunden, ist mittlerweile aber wieder da. Zuvor war sie nach einem tödlichen Unfall vor gut einem Jahr gesperrt. Zum Auftakt des vorletzten Spieltags in der zweiten Fußball-Bundesliga hat Paderborn im Rennen um den Aufstieg nur unentschieden gespielt. Das Team kam gegen Karlsruhe nicht über ein 2:2 hinaus. Außerdem gewann Kaiserslautern gegen Bielefeld 2:0.
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3: Nur wenig Regen oder Gewitter erwarten uns heute Abend. Höchstens an den Alpen, da kann noch die ein oder andere Wolke vorbeiziehen. Der Arabella Bayern Wettertrend. Morgen bleibt's größtenteils freundlich. Zum Nachmittag hin bilden sich dann an den Alpen und im Bayerischen Wald wieder vereinzelt Quellwolken bei maximal 17 bis 24 Grad. Am Sonntag wird's dann nochmal wärmer, bevor es dann mit dem etwas stürmischen Wochenstart losgeht.
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3: Ihr hört Arabella Bayern am Freitagabend. Ich bin Andi Weinhold und mein Plan fürs Wochenende heißt definitiv Volksfest. Los geht's heute Abend zum Beispiel in Kempten im Allgäu oder auch in Markt Indersdorf in Oberbayern. Übrigens, wir haben eine große Übersicht mit den Startterminen der Volksfeste auf arabella-bayern.de oder auch in unserer kostenlosen App. Jetzt starten wir mit Michael Jackson, davor No Doubt, und den Anfang machen Huey Lewis and the News mit If This Is It.

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1: 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Alles, was für euren Montag dann wichtig ist, gibt's wieder wie gewohnt ab 5 Uhr hier bei mir. Bis dahin, schönes Wochenende.
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1: Das schöne Wochenende hat sich heute schon mal angekündigt und Hallo gesagt. Und so bleibt's auch am Abend. Wenig Regen, aber relativ frisch. Der Arabella Bayern Wettertrend. Der Samstag kommt dann deutlich wärmer daher und noch ein Stück freundlicher. Mit bis zu 26 Grad am Sonntag wird's dann fast schon sommerlich. Genießt es, der Wochenstart wird dann mit teils stürmischem Westwind ungemütlich und deutlich kühler.
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Ihr hört Arabella Bayern am Freitagabend. Und wenn ihr noch einen Tipp fürs Wochenende braucht, auf dem Michaelsberg in Bamberg in Oberfranken steigt Samstag und Sonntag das große Bürgerfest zur Wiedereröffnung der Kirche St. Michael. Mit kostenlosen Führungen, Musik, Mitmachaktionen, gutem Essen, Weinfest und geöffneter Orangerieterrasse. Los geht's an beiden Tagen ab 11 Uhr. Noch viel mehr Tipps fürs Wochenende und für den Muttertag vor allem immer online auf arabella-bayern.de oder auch in unserer kostenlosen App. Ich wünsche euch einen schönen Freitagabend und ein tolles Frühlingswochenende bei uns in Bayern.

0: 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Und nun weiterhin gute Unterhaltung mit unserem Programm. 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
1: Ich bin Florian Klaus. Häusliche Gewalt richtet sich vor allem gegen Frauen. Die Täter sind in der Regel Männer. Darauf hat auch Bundesjustizministerin Hubich im Bundestag noch einmal hingewiesen. Eine Mehrheit der Abgeordneten stimmte heute für ihr Gewaltschutzgesetz. Künftig sollen Gerichte einfache elektronische Fußfesseln anordnen dürfen, wenn es ein Annäherungsverbot gibt. Außerdem sollen Täter zu Anti-Gewalt-Trainings verpflichtet werden können. Schreck im rheinland-pfälzischen Sinzig. Dort hat mindestens ein unbekannter Täter einem Mitarbeiter

0: erstmal kein eigenes Angebot vor. Janina Singer berichtet.
1: Der Handelsverband Bayern wollte die erste Runde nach eigenen Angaben nutzen, um die dramatische Lage der Branche darzustellen. Der HBE befürchtet, dass dieses Jahr in Bayern knapp 1000 Geschäfte verloren gehen. Angesichts dessen hält der Verband die Verdi-Forderungen für nicht verkraftbar. Die Gewerkschaft will unter anderem eine monatliche Entgelterhöhung von 222 Euro sowie 150 Euro mehr für Auszubildende. Mitte Juni werden die Verhandlungen fortgesetzt.
0: In der zweiten Fußball-Bundesliga ist Paderborn zum Auftakt des vorletzten Spieltags nicht über ein 2:2 gegen Karlsruhe hinausgekommen. Damit klettern die Paderborner vorerst auf Rang 3 der Tabelle, der KSC bleibt Achter. Außerdem setzte sich Kaiserslautern mit 2:0 gegen Bielefeld durch. Die Arminia bleibt als 13. abstiegsgefährdet, Lautern ist vorerst Tabellensechster.
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0: Es ist locker bewölkt oder klar. Örtlich breiten sich Nebel und Hochnebel aus. Die Temperaturen sinken auf 9 bis 2 Grad. Morgen scheint häufig die Sonne. Im Tagesverlauf bilden sich besonders über den Bergen Quellwolken. In den Alpen entstehen daraus dann einzelne Schauer und Gewitter. Die Höchstwerte erreichen 17 bis 24 Grad.
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3: Euch einen schönen Freitagabend. Ich bin Uli Florl und kleiner freundlicher Hinweis fürs Wochenende. Am Sonntag ist Muttertag. Ich sag's nur mal. Also, falls ihr es nicht auf dem Zettel habt, wäre jetzt ein ziemlich guter Zeitpunkt, sich vielleicht doch nochmal schnell eine Erinnerung einzutragen und für die Mama was Kleines zu besorgen. Die freut sich. Muss nichts Großes sein. Hauptsache, es kommt von Herzen und jetzt nicht gerade direkt Last Minute von der Tankstelle. Und jetzt euch einen schönen Abend hier mit uns auf Arabella.

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1: Was passiert, wenn Geschichte auf einmal ganz nah kommt? Diese Woche neu in den bayerischen Kinos. Harter Tobak, denn der Film Nürnberg läuft an. Es geht um die Nürnberger Prozesse. Nach dem Zweiten Weltkrieg 1945 wurden ja führende NS-Verbrecher vor Gericht gestellt. Verfilmt in einer hochkarätig besetzten Hollywood-Produktion. Arabella-Kinoexpertin Helen Martin hat den Film schon gesehen.
2: Douglas Kelly ist ein renommierter Psychiater aus den USA und er ist ziemlich überrascht, als er nach Nürnberg kommen soll.
3: Können Sie mir sagen, wieso ich hier bin?
4: Keine Ahnung, Doc, ich bin nur der Übersetzer.
3: Was bitte gibt's denn hier zu übersetzen?
2: Douglas Kelly wird gebraucht für einen Prozess, den es so noch nie gegeben hat.
5: Die Regierung Russlands, Frankreichs, Großbritanniens und unserer Vereinigten Staaten bringen diese Männer vor Gericht.
2: Diese Männer, das sind die Hauptkriegsverbrecher aus dem NS-Regime. Douglas Kelly soll die Psychen der Männer begutachten.
5: Ihr besonderes Augenmerk richten Sie auf Göring.
4: Er wurde 39 zu Hitlers Nachfolger ernannt und ist der hochrangigste deutsche Militäroffizier aller Zeiten.
6: Ich werde der Schlinge des Henkers entkommen.
7: Sie sind sehr überzeugt von sich.
2: Aber Douglas Kelly ist skeptisch.
7: Sir, ich bin ein guter Psychiater, aber das hier übersteigt möglicherweise meine Kompetenz.
2: Der Druck ist natürlich extrem hoch, denn das Ziel ist klar.
8: Die Welt muss erfahren, was diese Männer getan haben, damit es nie wieder passieren wird.
2: Mit Rami Malek als Douglas Kelly und Russell Crowe als Hermann Göring sind direkt zwei Oscar-Preisträger in Nürnberg dabei. Ein packendes Historiendrama.
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2: Es ist locker bewölkt oder klar. Örtlich breiten sich Nebel und Hochnebel aus. Die Temperaturen sinken auf 9 bis 2 Grad. Morgen scheint häufig die Sonne. Im Tagesverlauf bilden sich besonders über den Bergen Quellwolken. In den Alpen entstehen daraus dann einzelne Schauer und Gewitter. Die Höchstwerte erreichen 17 bis 24 Grad.
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Say Goodbye to Hollywood, Billy Joel auf Arabella Bayern. Wir gehen in die 90er, da gibt es ja Songs, die klingen nicht nur einfach wunderbar, die schweben regelrecht durch den Raum. Kiss from a Rose von Seal ist genau so einer. Groß, gefühlvoll, fantastische Stimme erkennt ihr sofort nach den ersten Tönen und ist Teil des Soundtracks zum Film Batman Forever. Seal hat mehrere Grammys dafür bekommen, Song des Jahres, Aufnahme des Jahres, beste männliche Pop, Gesangsdarbietung, also mehr geht eigentlich nicht. Seal für euch auf Arabella Bayern. Schönen Abend.

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1: Ich bin Florian Klaus. Nach dem vorläufigen Aus der Entlastungsprämie durch den Bundesrat hält Bundesfinanzminister Klingbeil an Finanzhilfen für die Bürger fest. Bei einem Besuch in Kanada hat er gesagt:
2: Wir haben als Bundesregierung für diese Entlastungsprämie geworben und wir sind uns auch einig, dass wir etwas für die Menschen machen wollen. Und dieser Weg wird weitergehen. Nochmal, die Hand ist ausgestreckt. Das Ziel muss doch sein, dass man sich da jetzt nicht im Klein-Klein zerlegt, sondern dass man jetzt schnell an die Bürgerinnen und Bürger ein Signal sendet. Wir wollen euch unterstützen mit den Ländern, mit den Arbeitgebern, mit den Gewerkschaften zusammen. Müssen Lösungen gefunden werden. Das steht für mich im Mittelpunkt.
1: Am Vormittag hatte die Länderkammer die geplante steuerfreie Beschäftigtenprämie von 1.000 Euro gestoppt. Ein Finanzloch in der Pflegeversicherung ist offenbar größer als gedacht. In den kommenden 2 Jahren droht eine Lücke von mehr als 22,5 Milliarden Euro. Das hat Bundesgesundheitsministerin Wacken der Rheinischen Post gesagt. Die CDU-Politikerin will demnächst Vorschläge für eine Reform machen, um die Finanznot zu lindern. Bayern hat ein

0: Meisterschaft eingefahren. Zum Auftakt des vorletzten Spieltags setzte sich der BVB mit 3:2 gegen Frankfurt durch. Damit ist den Borussen Rang 2 nicht mehr zu nehmen. Die Eintracht verpasst den Sprung auf Rang 7, der die Chance auf einen Platz im Europapokal bietet.
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0: Es ist locker bewölkt oder klar. Örtlich breiten sich Nebel und Hochnebel aus. Die Temperaturen sinken auf 9 bis 2 Grad. Morgen scheint häufig die Sonne. Im Tagesverlauf bilden sich besonders über den Bergen Quellwolken. In den Alpen entstehen daraus dann einzelne Schauer und Gewitter. Die Höchstwerte erreichen 17 bis 24 Grad.
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2: Schönen guten Abend, ich bin Uli Florl. Es gibt ein Wort, da denkt ihr mit Sicherheit sofort an piepsende Plastikeier. Keine Sorge, ist völlig normal. Tamagotchi ist an einem 8. Mai, heute ist 8. Mai, zum ersten Mal damals in den 90ern in den Verkauf gekommen und ein Riesenhype geworden. Mit anderen Worten, digitaler Stress im Taschenformat. Sowas heißt heute Smartphone. Euch einen schönen Abend hier mit uns auf Arabella.

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1: Es ist locker bewölkt oder klar. Örtlich breiten sich Nebel und Hochnebel aus. Die Temperaturen sinken auf 9 bis 2 Grad. Morgen scheint häufig die Sonne. Im Tagesverlauf bilden sich besonders über den Bergen Quellwolken. In den Alpen entstehen daraus dann einzelne Schauer und Gewitter. Die Höchstwerte erreichen 17 bis 24 Grad.
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1: Ich bin Florian Klaus. In der Pflegeversicherung droht in den kommenden 2 Jahren eine Finanzlücke von mehr als 22,5 Milliarden Euro. Das geht aus Äußerungen von Bundesgesundheitsministerin Wagen in der Rheinischen Post hervor. Bis Mitte des Monats will die CDU-Politikerin deshalb Vorschläge für eine Reform vorlegen. Thomas Bremser berichtet.
2: Dass die Menschen immer älter werden, ist nur ein Grund dafür, dass die Pflegekassen am Stock gehen. Hauptursache dürfte sein, dass vor fast 10 Jahren die Pflegestufen umgestellt worden sind. Leistungen gibt es seitdem häufiger und früher. Laut Ministerin Wagen hat sich die Zahl der Menschen, die als pflegebedürftig eingestuft werden, seitdem verdoppelt. Um die Finanznot der Kassen zu lindern, werden vermutlich Leistungen gekürzt oder gestrichen.
1: Bis Montag soll im Ukraine-Krieg eine Waffenruhe gelten. Diese Ankündigung von US-Präsident Trump haben der Kreml sowie der ukrainische Präsident Zelensky inzwischen bestätigt. Russland feiert den Jahrestag des Siegs der Sowjetunion im Zweiten Weltkrieg, unter anderem mit einer Militärparade in Moskau. Während der Waffenruhe sollen auch jeweils 1.000 Gefangene ausgetauscht werden. Der Chef der Gewerkschaft Verdi Wernicke hat der Bundesregierung vorgeworfen, die Entlastungsprämie für Arbeitnehmer schlecht geplant zu haben. Er sei nicht überrascht, dass der Bundesrat die Maßnahme gestoppt habe, die es Unternehmen möglich machen sollte, ihren Arbeitnehmern 1.000 Euro steuerfrei zu zahlen. Arbeitgeber hätten schon vor der Entscheidung reihenweise erklärt, die Prämie nicht zahlen zu wollen, darunter auch öffentliche Arbeitgeber. In der Fußball-Bundesliga hat sich Dortmund mit einem Heimsieg gegen Frankfurt vorzeitig die Vizemeisterschaft

0: Mittel aus. Die Temperaturen liegen bei 9 bis 2 Grad. Tagsüber scheint häufig die Sonne, im Tagesverlauf bilden sich besonders über den Bergen Quellwolken. In den Alpen entstehen daraus einzelne Schauer und Gewitter. Die Höchstwerte erreichen 17 bis 24 Grad.
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2: Es ist Wochenende. Ich bin Uli Florl. Schönen Samstag. Servus alle zusammen. Und dieser Samstag hat auch eine kleine Portion Nimmerland im Gepäck. Heute ist Peter Pan Tag. Das ist ein schöner Anlass, sich daran zu erinnern, dass wir nicht alle immer furchtbar erwachsen sein müssen. So ein bisschen Fantasie und Leichtigkeit stehen auch dem Großen gut, oder? Halten wir uns dran hier auf Arabella. 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
1: Was passiert, wenn Geschichte auf einmal ganz nah kommt? Diese Woche neu in den bayerischen Kinos, harter Tobak, denn der Film Nürnberg läuft an. Es geht um die Nürnberger Prozesse. Nach dem Zweiten Weltkrieg 1945 wurden ja führende NS-Verbrecher vor Gericht gestellt. Verfilmt in einer hochkarätig besetzten Hollywood-Produktion. Arabella-Kinoexpertin Helen Martin hat den Film schon gesehen.
2: Douglas Kelly ist ein renommierter Psychiater aus den USA und er ist ziemlich überrascht, als er nach Nürnberg kommen soll.
3: Können Sie mir sagen, wieso ich hier bin?
4: Keine Ahnung, Doc, ich bin nur der Übersetzer.
3: Was bitte gibt's denn hier zu übersetzen?
2: Douglas Kelly wird gebraucht für einen Prozess, den es so noch nie gegeben hat.
5: Die Regierung Russlands, Frankreichs, Großbritanniens und unserer Vereinigten Staaten bringen diese Männer vor Gericht.
2: Diese Männer, das sind die Hauptkriegsverbrecher aus dem NS-Regime. Douglas Kelly soll die Psychen der Männer begutachten.
5: Ihr besonderes Augenmerk richten Sie auf Göring.
4: Er wurde 39 zu Hitlers Nachfolger ernannt und ist der hochrangigste deutsche Militäroffizier aller Zeiten.
6: Ich werde der Schlinge des Henkers entkommen.
7: Sie sind sehr überzeugt von sich.
2: Aber Douglas Kelly ist skeptisch.
7: Sir, ich bin ein guter Psychiater, aber das hier übersteigt möglicherweise meine Kompetenz.
2: Der Druck ist natürlich extrem hoch, denn das Ziel ist klar.
8: Die Welt muss erfahren, was diese Männer getan haben, damit es nie wieder passieren wird.
2: Mit Rami Malek als Douglas Kelly und Russell Crowe als Hermann Göring sind direkt zwei Oscar-Preisträger in Nürnberg dabei. Ein packendes Historiendrama.
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1: Es ist locker bewölkt oder klar. Örtlich breitet sich Nebel aus. Die Temperaturen liegen bei 9 bis 2 Grad. Tagsüber scheint häufig die Sonne. Im Tagesverlauf bilden sich besonders über den Bergen Quellwolken. In den Alpen entstehen daraus einzelne Schauer und Gewitter. Die Höchstwerte erreichen 17 bis 24 Grad.
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Blondie, French Kissin' in the USA auf Arabella Bayern. Schönen guten Morgen am Samstag. Jetzt mit einem 90er, der im Original ein 60er ist. Brown-Eyed Girl von Van Morrison. Aber der Song ist von vielen, vielen Künstlern neu interpretiert und gecovert worden. Und eine besondere Version gibt's von Steel Pulse. Das ist eine britische Reggae-Band, die hat aus dem Stück einen komplett neuen Sound geboren. Und genau das sagt eigentlich alles über die Qualität dieses Songs aus. Ob als folkiger Pop-Klassiker wie bei Van Morrison oder mit entspanntem Reggae-Gefühl bei Steel Pulse. Die Melodie und die Stimmung, die tragen einfach immer. Hier kommt der Selbstversuch bei uns auf Arabella Bayern.

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1: Ich bin Florian Klaus. US-Präsident Trump hat nach eigenen Angaben Russland und die Ukraine von einer ab heute geltenden dreitägigen Waffenruhe überzeugt. Dazu gehöre auch der Austausch von 1000 Gefangenen. Kiew und Moskau haben die Vereinbarung inzwischen bestätigt. Tina Eck berichtet aus Washington.
2: Trump hatte die Präsidenten der Ukraine und Russlands, Zelensky und Putin, jeweils persönlich um die Waffenruhe gebeten. Er sei sehr froh, dass sie zugestimmt hätten, schrieb Trump. Die Verhandlungen für ein endgültiges Kriegsende gingen weiter, jeden Tag käme man näher ans Ziel, meinte Trump. Tatsächlich aber waren die Verhandlungen zuletzt ins Stocken geraten.
1: Die Chefin des Sozialverbands VdK Bentele trauert nicht so sehr um die im Bundesrat gescheiterte Entlastungsprämie für Arbeitnehmer. Die steuerfreie Prämie von 1.000 Euro, die Unternehmen zahlen können sollten, sei ohnehin kein verlässliches Instrument gewesen, um Menschen zu entlasten. Das hat sie dem Redaktionsnetzwerk Deutschland gesagt. Der Sozialstaat müsse eigene Strukturen schaffen, um in Krisenzeiten zu unterstützen, ohne von den Arbeitgebern abhängig zu sein. In der CDU gibt es Streit um mögliche Kürzungen bei Gesundheitsleistungen für Bürgergeldempfänger. Der Arbeitnehmerflügel der CDU lehnt eine Forderung aus der eigenen Partei ab, die Leistungen für Empfänger einzuschränken, die vor dem Bezug nicht gearbeitet haben. Wer krank ist, brauche Hilfe, sagte CDA-Chef Rathke dem Handelsblatt. Die Forderung war vorher vom CDU-Finanzexperten Buri gekommen. Borussia Dortmund hat in der Fußball-Bundesliga die Vizemeisterschaft eingefahren. Zum Auftakt des vorletzten Spieltags setzte sich der BVB mit 3:2 gegen Frankfurt durch. Damit ist den Borussen Rang 2 nicht mehr zu nehmen. Die Eintracht verpasst den Sprung auf Rang 7, der die Chance auf einen Platz im Europapokal bietet.
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1: Es ist locker bewölkt oder klar. Örtlich breitet sich Nebel aus. Die Temperaturen liegen bei 9 bis 2 Grad. Tagsüber scheint häufig die Sonne, im Tagesverlauf bilden sich besonders über den Bergen Quellwolken. In den Alpen entstehen daraus einzelne Schauer und Gewitter. Die Höchstwerte erreichen 17 bis 24 Grad.
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ist offizieller Peter Pan-Tag, was es nicht alles gibt. Ein schöner Anlass, sich mal dran zu erinnern, dass wir nicht immer furchtbar erwachsen sein müssen. So ein bisschen Fantasie und Leichtigkeit stehen uns doch im Großen und Ganzen auch ganz gut, oder? In diesem Sinne, euch einen schönen Samstag hier auf Arabella.

Guten Morgen, hier ist Arabella. Samstagnacht, ihr seid unterwegs und plötzlich steht ihr vor einem Elch. Oh, so ganz unmöglich ist das nicht. Rund um Metten in Niederbayern haben mehrere Menschen unabhängig voneinander genau das gemeldet. Elche leben zwar eigentlich eher in Skandinavien, kommen eben aber auch in Mitteleuropa vor. Zum Beispiel in Tschechien. Und die schaffen ziemlich große Strecken. Mehr als 50 Kilometer in einer Nacht sind da locker drin. Die Behörden bleiben gelassen, die Gefahr geht laut Polizei da jetzt nicht so unbedingt vom Elch aus. Wichtig ist nur, dass der eben nicht auf der Straße auftaucht. Und falls doch, ist Vorsicht geboten. Also so oder so, fahrt besonders vorsichtig, wenn ihr unterwegs seid, vor allen Dingen da, wo Elchgefahr herrscht. Es ist wild unterwegs, aber wir kümmern uns darum, dass ihr gut durch die Nacht kommt hier auf Arabella.

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1: Es ist locker bewölkt oder klar. Örtlich breitet sich Nebel aus. Die Temperaturen liegen bei 9 bis 2 Grad. Tagsüber scheint häufig die Sonne. Im Tagesverlauf bilden sich besonders über den Bergen Quellwolken. In den Alpen entstehen daraus einzelne Schauer und Gewitter. Die Höchstwerte erreichen 17 bis 24 Grad.
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1: Ich bin Florian Klaus. Weil wegen des Iran-Kriegs Kerosinengpässe drohen, könnten laut dem Flughafenverband ADV weitere Flüge in diesem Jahr ausfallen. Besonders Airlines, die günstigere Preise anbieten und touristisch weniger bedeutsame Ziele könnten betroffen sein, hat ADV-Geschäftsführer Beisel der Welt am Sonntag gesagt. Und wenn Flüge nicht ausfallen, könnten sie zumindest deutlich teurer werden. Insgesamt könnte es Beisel zufolge im schlimmsten Fall 20 Millionen Fluggäste treffen. Ein Finanzloch in der Pflegeversicherung ist offenbar größer als gedacht. In den kommenden 2 Jahren droht eine Lücke von mehr als 22,5 Milliarden Euro. Das hat Bundesgesundheitsministerin Wacken der Rheinischen Post gesagt. Die CDU-Politikerin will demnächst Vorschläge für eine Reform machen, um die Finanznot zu lindern. Den Wehrdienstfragebogen zu beantworten, ist für junge Männer verpflichtend. Bußgelder für Männer, die nicht zurückschicken, sollten aus Sicht des Wehrbeauftragten des Bundestags Otte aber nur das letzte Mittel sein. Das hat er dem Redaktionsnetzwerk Deutschland gesagt. Wenn jemand auch nach Mahnungen nicht antwortet, drohen 250 Euro Bußgeld. Die allermeisten reagieren laut Verteidigungsministerium aber von sich aus. In der Fußball-Bundesliga hat sich Dortmund mit einem Heimsieg gegen Frankfurt vorzeitig die Vizemeisterschaft gesichert. Der BVB setzte sich am vorletzten Spieltag mit 3:2 gegen die Eintracht durch. Fabian Schaffer berichtet.
2: Nach dem Blitzstart der Gäste aus Frankfurt durch ein Tor von Usun zeigte sich Dortmund unbeeindruckt. Gerassi, Schlotterbeck und Inacio trafen für den BVB. Der Anschlusstreffer von Burkhardt kam für die Eintracht zu spät, die damit einen weiteren Rückschlag im Kampf um die Europapokalplätze hinnehmen muss. Bei den Dortmundern wurden vor der Partie Julian Brandt, Niklas Süle und Sali Özcan sowie Sportdirektor Sebastian Kehl verabschiedet. Süle wurde in den letzten Minuten eingewechselt. Er beendet nach der Saison seine Karriere.
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1: Es ist locker bewölkt oder klar. Örtlich breitet sich Nebel aus. Die Temperaturen liegen bei 9 bis 2 Grad. Tagsüber scheint häufig die Sonne. Im Tagesverlauf bilden sich besonders über den Bergen Quellwolken. In den Alpen entstehen daraus einzelne Schauer und Gewitter. Die Höchstwerte erreichen 17 bis 24 Grad.
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3: Frühen Samstagmorgen, ich bin Uli Florl, heute am Gratis-Comic-Tag. Perfekter Tag für alle, die gute Geschichten mögen, die nicht viel brauchen, außer ein paar seitenstarken Bildern und so ein bisschen Neugier. Comics sind längst nicht nur für Kinder, auch für uns Große. Und falls ihr gerade einen da habt, viel Spaß beim Durchblättern. Und die passende Musik dazu, die gibt's von uns hier auf Arabella.